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1: Hallo liebe Hörerinnen und Hörer, wie heißen Sie? Herzlich willkommen beim Sonntagsmagazin von Radio Slowakei International. Hinter Mischpult begleitet Sie Eva Majelska und am Mikrofon ist Juraj Pavlovic. So wie jeden Sonntag lassen wir Sie mit Ihren Briefen und E-Mails in unserem Hörecho zu Wort kommen. Außerdem stellen wir Ihnen in unserer Musikecke Stefan Krasnjanski vor, der seit mehr als 20 Jahren slowakische und tschechische Musik nach Großbritannien bringt. Wir wünschen Ihnen gute Unterhaltung und angenehmes Zuhören.
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1: Aus Dillingen hat uns Volker Wilschrei geschrieben und dabei auch gleich eine Frage an uns gerichtet.
2: Dobrý deň, milí priatelia Radio Slovakia International. Vielen Dank für die sehr ausführliche und informative Beantwortung meiner Frage nach den UNESCO-Weltkulturerbestätten in der Slowakei. So konnte ich wieder einiges über ihr interessantes und schönes Land lernen und in Gedanken auch ein bisschen mitreisen. Und danken möchte ich natürlich auch für die schöne QSL-Karte mit dem Motiv des Tribec-Gebirges, die auch für mich als Ansichtskartensammler sehr willkommen war. Auch dieses Mal eine Frage. Wird in der Slowakei auch Wein angebaut? Und wenn ja, welche Rebsorten? Liebe Grüße nach Bratislava auch von meiner Familie, Ihr Hörerfreund Volker Wilschrei.
1: Danke für die netten Grüße, Herr Wilschrei. Es freut uns, dass Ihnen unsere Antwort zu den UNESCO-Welterbestätten der Slowakei gefallen hat und auch die QSL-Karte mit dem Motiv des Tribec-Gebirges gut angekommen ist. Nun zu Ihrer aktuellen Frage. Ja, in der Slowakei wird sehr wohl Wein angebaut und das bereits seit Jahrhunderten. Das Land hat eine durchaus lebendige und traditionsreiche Weinkultur mit mehreren Anbaugebieten. Hervorzuheben ist etwa die kleine Karpatenregion nördlich und nordöstlich von Bratislava, aber auch die Ostslowakei, wo sich der slowakische Teil der Tokaj-Region befindet. Kleinere Weinbaugebiete gibt es aber auch anderswo, etwa im südlichen Teil der Mittelslowakei. Bei den Rebsorten dominieren eher die Weißweine. Dem Verband der Winzer zufolge sind in der Slowakei derzeit 37 Sorten der Art Vitis vinifera anerkannt, aus denen Qualitätswein erzeugt werden darf. Dazu gehören international verbreitete Sorten wie Chardonnay, Sauvignon, Cabernet Sauvignon oder die Pinot-Sorten, die in der Slowakei als Ruanske Biele, Ruanske Modre und Ruanske Sive bekannt sind, also Weißburgunder, Blauburgunder und Grauburgunder. Angebaut werden aber auch Traminer, Alibernais, St. Laurent oder Zweigelt. Besonders interessant sind für die Slowakei jedoch jene Sorten, die typisch für Mitteleuropa sind, wie etwa Welschriesling und Rheinriesling, Palava, Mährischer Muskat, Müller-Thurgau, Irscher Oliver, Bouvier, Frührote Veltliner oder Grüne Veltliner. Bei den roten Sorten sind unter anderem André, Neronet und vor allem Blaufränkisch zu nennen. Eine besondere slowakische Note bringen schließlich Sorten wie Devín, Milia, Noria oder Dunaj und daneben auch traditionelle Sorten wie Silvanske Zelené, die in manchen Regionen der Slowakei fest verankert sind. In ihnen steckt gewissermaßen ein Stück slowakische Landschaft und auch viel handwerkliches Können der heimischen Winzer. In Zukunft könnte sich die Sortenstruktur in der Slowakei allerdings deutlich verändern. Das gilt auch für die Art, wie Wein angebaut und gelesen wird. Grund hierfür ist der Klimawandel. Klimamodelle gehen davon aus, dass die Durchschnittstemperatur in der Slowakei bis zum Jahr 2075 um 2 bis 4 Grad Celsius steigen könnte. Das ist ein Unterschied, der etwa dem heutigen Temperaturgefälle zwischen südlichen und nördlicheren Regionen des Landes herrscht. Für die Winzer bedeutet das erhebliche Anpassungen. Schon heute findet die Weinlese häufig früher statt als noch vor einigen Jahrzehnten, nicht selten bereits gegen Ende des Sommers. Und in wärmeren Lagen gehen manche Weingüter dazu über, die Trauben nachts zu lesen, um kühlere Moste und damit bessere Voraussetzungen für die Verarbeitung zu bekommen, sagt Weinbauexperte Jaroslav Ostrožovič.
3: Otázka zberu v noci je len otázka teplot pri spracovaní hrozna.
4: Bei der Nachtlese geht es nur um die Temperatur während der Bearbeitung von Weintrauben. Vor allem betrifft das die Weißweinsorten. Die Mazeration dauert üblicherweise etwa 10 bis 12 Stunden. Dieselbe Zeit benötigt dann die Klärung des Weins. Sobald es während der Weinlese warm wird, 25 oder 28 Grad Celsius, beginnt alles zu gären und es ist nicht möglich, die erwähnten Schritte durchzuführen. Entweder man verwendet dann die Kühlanlagen, was aber kostspielig ist, oder es findet die Weinlese während der Nacht statt, was viel einfacher ist.
1: Die frühere Weinlese verändert auch die Arbeit in den Weinbergen. In der Branche wird deshalb unter anderem über den Einsatz von Vollerntern diskutiert. Sie können sehr schnell große Flächen abernten und vor allem auch nachts eingesetzt werden, wenn die Temperaturen niedriger sind. Kritiker verweisen dagegen darauf, dass die maschinelle Lese weniger selektiv ist als die Arbeit von Hand. Für viele Winzer ist sie daher vor allem dort interessant, wo Geschwindigkeit und der richtige Zeitpunkt der Lese entscheidend sind.
4: Ich habe immer gesagt, dass bei uns alle Früchte von Hand gelesen werden, denn es gäbe nichts Besseres als die Handlese. Auch wir setzen aber mittlerweile den Vollernter ein, obwohl nicht auf dem ganzen Weinberg, sondern nur etwa auf 60 oder 70% dessen Fläche. Von der Qualität der geernteten Früchte her gibt es dabei kaum einen Unterschied. Der Vollernter kann sehr schnell eingesetzt werden. Für eine Nachtschicht brauchen wir dann nur 2 Arbeiter statt 60, wie es sonst der Fall wäre. Dies löst ein Problem, denn niemand will auf dem Weinberg arbeiten.
1: Aufgrund des wärmeren und trockeneren Klimas findet in den Weinbergen von Jarosław Ostrożowicz die Lese inzwischen früher statt, teilweise bereits im August. Auf die Qualität des Weins habe das seiner Ansicht nach keinen negativen Einfluss. Der Zuckergehalt der Trauben sei im Durchschnitt sogar deutlich höher. Sorgen bereiten den Winzern dagegen fehlende Niederschläge und deren immer unregelmäßigere Verteilung. Hinzu kommen neue Schädlinge und Rebkrankheiten. Klimaforscher und Winzer gehen deshalb davon aus, dass sich der Weinbau künftig weiter nach Norden verschieben könnte und dies auch in Lagen, die bisher für den Anbau weniger typisch waren. Für die Slowakei kann das Chancen eröffnen, etwa durch wärmere Bedingungen in manchen Regionen. Die Risiken bleiben jedoch erheblich. Hitzewellen, Trockenperioden oder Starkregen können die Reben belasten und die Arbeit der Winzer erschweren. Neben dem Klima beschäftigt die Branche aber auch der heimische Markt, denn in der Slowakei wird heute weniger Wein getrunken als noch vor einigen Jahren. So wie jeden Sonntag lässt auch heute Bernd Seiser aus Ottenau folgende Geburtstagskinder grüßen.
2: Hallo Freunde, gerne möchte ich im RSI-Hörer-Echo vom 31. Mai den Geburtstagskindern der letzten Woche freundlich gratulieren. Besonders Angelika Kalkbrenner in Hildesheim, Christoph Proft in Aachen und Peter Wilhelm Karsten in Heinsberg. Herzliche Grüße, Bernd.
1: Und den Geburtstagskindern wünschen auch wir von RSI alles Gute. Die folgenden Minuten gehören der slowakischen Musik, denn nun kommt unsere
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2: Unser Musikredakteur Rado Meša stellt Ihnen in der heutigen Musikecke Stefan Krasniansky vor, bekannt auch unter seinem Spitznamen Pišter. Seit mehr als 20 Jahren bringt er slowakische und tschechische Kunst nach Großbritannien, vor allem aber die Musik. In diesem Jahr bereitet er in London ein großes Ereignis vor, bereits das 15. Konzert der Gruppe IMT Smile in der britischen Hauptstadt. Ihren London-Rekord wollen sie im September aufstellen. Wo genau das Konzert stattfinden wird, erfahren wir gleich. Zunächst aber erzählt uns Pišter, wie er selbst zum ersten Mal nach England gekommen ist.
1: Meiner ganzen musikalischen Karriere, wenn ich sie so nennen darf, ging eigentlich mein Studium in Bratislava voraus. Von der Ausbildung her bin ich ein Umweltschutztechniker. Kurz nach dem Studium habe ich dann ein kleines Geschäft mit Vinylplatten und alternativer Musik eröffnet. Da sich dieses Geschäft aber in meiner Heimatstadt Považská Bystrica befand, waren auch die monatlichen Umsätze und Verkäufe entsprechend. Und so waren innerhalb eines Jahres sowohl das Geld als auch die große Hoffnung dahin, in der Slowakei einen unabhängigen Laden aufzubauen. Ich musste mir also irgendwo anders Arbeit suchen. Im Jahr 2000 bin ich zum ersten Mal nach London gegangen, zunächst nur auf Probe, als Tourist, um mir das Ganze einmal anzuschauen. Kurz darauf habe ich ein Studentenvisum beantragt und begonnen zu studieren. Und im Jahr 2003, als schon klar war, dass ich gerne für einige Zeit in London bleiben würde, habe ich mir ein Geschäftsvisum besorgt und die Agentur Pista gegründet. Damals habe ich aber überhaupt nicht gehofft oder damit gerechnet, dass daraus eine wirkliche Agentur werden würde, die heute schon seit mehr als 2 Jahrzehnten besteht.
2: Die heute gut funktionierende Agentur hatte es in ihren Anfangsjahren jedoch keineswegs leicht.
1: Bis vor kurzem hatten wir in Großbritannien kein slowakisches Kulturinstitut. Heute gibt es eines unter dem Dach der Botschaft. Aber damals war es so, wenn wir einen slowakischen Künstler nach Großbritannien holen wollten oder wenn wir überhaupt ein Konzert eines slowakischen Interpreten sehen wollten, mussten wir ihn selbst herbringen. Das war noch eine Zeit, in der man praktisch kaum geflogen ist. Die Reise nach Großbritannien bedeutete, dass man 24 Stunden im Bus verbringen musste. Hinzu kam der organisatorische Aufwand, die Reisekosten und so weiter. Viele junge Leute blieben monatelang in Großbritannien, manche sogar jahrelang, ohne nach Hause zu kommen. Und dann bekommt man Heimweh, möchte Dinge erleben, die man von zu Hause kennt. Also haben wir uns gesagt, versuchen wir einfach etwas auf die Beine zu stellen, irgendwie mit einfachen Mitteln. Wir haben die Eintrittskarten auf dem eigenen Drucker ausgedruckt und plötzlich hatten wir im Electric Ballroom in Camden Town, also an einem Ort, an dem der Punk entstanden ist, die slowakische Band Vidiek auf der Bühne. Es kamen 500 Leute und man konnte sehen, was das mit diesen jungen Menschen machte, wenn sie dort eine bekannte slowakische Band erlebten, an einem Ort, an dem sie sich nie hätten vorstellen können, überhaupt Landsleute zu treffen. Und plötzlich waren sie in so einer eigenen Enklave, in einer slowakischen Gemeinschaft, in der man sich wie zu Hause fühlte. Das war eine unglaubliche Atmosphäre.
2: Und die Gruppe Vidiek hören wir nun auch in unserer Musikecke. Nechajte si ju, behalten Sie sie ruhig, war einer ihrer ersten Hits aus den 1980er Jahren.

0: Die Band Vidiek machte damals den Anfang und spielte als allererste Gruppe auf den slowakischen Konzerten in London. Wie die slowakische Community dort zu jener Zeit organisiert war und gelebt hat, das erzählt uns jetzt Pišta Krasňanský.
1: Ich würde sagen, es war eine gesunde Form von Zusammenhalt, etwa im Vergleich zur polnischen Community, die viel größer und stärker war. Von uns gab es nicht so viele. Ein Teil dieser slowakischen Community blieb eher unter Landsleuten. Andere kamen aber nach Großbritannien wegen der Sprache, wegen des Studiums oder der Karriere. Sie versuchten, sich irgendwie zu integrieren und in den britischen Alltag hineinzuwachsen. Deshalb trafen sie sich dann eher mit Briten. Aber so oder so, einmal im Monat fand eigentlich jeder die Zeit, an einem Samstagabend zu einem Konzert zu kommen, Landsleute zu treffen und ein tschechisches oder slowakisches Bier zu trinken. Eigentlich warst du in einer völlig fremden Welt und für ein paar Stunden gingst du durch die Tür eines Clubs und fühltest dich wie durch einen Zauberstab plötzlich in irgendeine Kreisstadt in der Slowakei versetzt.
0: Nach und nach kamen immer mehr Konzerte hinzu. Bis heute waren es mehr als 300. Welche gehörten zu den ersten?
2: Nach Vidiek kam dann Richard Müller mit einer Begleitband, in der etwa die IMT Smile, Iva Bitova und die Bläsersektion von František Kop waren. Das war ein sehr schönes Konzert im Club Astoria, in einem Gebäude, das es heute nicht mehr gibt. Die bereits erwähnten IMT Smile haben dort unzählige Male gespielt, genauso wie Horkische Slíže. Später kam dann auch die Hip-Hop-Szene dazu. Und dann gab es Projekte, bei denen wir dachten, dass man sie einfach nach Großbritannien bringen sollte. Vielleicht sogar eher für das britische Publikum als für die Slowaken. Das waren dann zum Beispiel verschiedene Jazzprojekte. Sehr gut funktionierte aber auch die World Music. Wir haben Lučnica nach London gebracht, das war eine großartige Veranstaltung. Natürlich kam die slowakische Community, aber es kamen eben auch Briten. Sehr gut kam auch der inzwischen verstorbene Mekis Birka an, den wir ebenfalls unzählige Mal dort hatten. Und das war dann schon eine Phase, in der ich mir sagte, ja, das Ganze ergibt wirklich Sinn. Wir haben die slowakische Musik nicht nur für ein einzelnes Konzert nach London gebracht. Plötzlich blieb dort eine Spur. Unsere Musikwelt traf auf einmal auf die britische Musikwelt. Es entstanden Verbindungen, Alben, Freundschaften und Kooperationen. Und ich glaube, das war dann schon mehr, als wir ursprünglich geplant hatten, damals im Jahr 2003, als wir das erste Konzert organisierten.
0: Wie Pišter erwähnte, stand auch Richard Müller auf den Londoner Bühnen. Seinen Hit «Nebude to ľahké, drahá». So einfach wirst du es nicht haben, Liebling, hören wir nun in einer Live-Version.
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0: Stefan Krasniansky lebt inzwischen zwar wieder in der Slowakei, seine Arbeit geht aber weiter, denn er bringt nach wie vor slowakische und tschechische Künstler auf Londoner Bühnen.
1: Die Vision ist, die Konzerte so weiterzuführen wie bisher, das heißt etwa auf monatlicher oder zweimonatlicher Basis. Auch wenn die Community der Slowaken und Tschechen in Großbritannien heute deutlich kleiner ist, hat es nach wie vor Sinn, solche Projekte ins Ausland zu bringen. Wir bereiten nun ungefähr 10 Projekte pro Jahr vor, die wir nach Großbritannien exportieren. Und zugleich arbeiten wir auch an Projekten in Richtung Tschechien.
0: Dieses Jahr bereitet Pištěl neben weiteren Konzerten auch ein Rekordverdächtiges vor. Denn im September tritt die Gruppe EMT Smile bereits zum 15. Mal in London auf. So viele Konzerte hat dort bislang kein anderer slowakischer oder tschechischer Interpret gegeben.
2: EMT Smile ist ein Phänomen. Dokonca teraz je ta situácia taká,
1: EMT Smile sind ein Phänomen. Inzwischen ist es sogar so, dass viele Menschen eigens für dieses Konzert nach Großbritannien, nach London fliegen. Sie haben das dort vor 10, 15, manche sogar vor 20 Jahren erlebt. Und auch wenn sie heute bereits Familien haben und in der Slowakei oder in Tschechien leben, machen sie gerne ein Wochenende daraus, wegen ihres Lieblingsinterpreten. Sie laufen noch einmal durch diese Straßen oder treffen alte Bekannte in London. EMT Smile war eine Band, die immer gerne zu uns nach London gekommen ist und sich dort, wie ich glaube, eine sehr starke Basis aufgebaut hat. Wenn nicht jedes Jahr, dann zumindest alle 2 Jahre kamen sie nach London. Wir haben gemeinsam schon viele Konzertsäle erlebt, inzwischen werden es schon 15 sein. Und nun bringen wir sie zum ersten Mal auch ins O2 Shepherd's Bush Empire. Das ist ein wunderschönes, altes, ehemaliges Theater, das zu einem Konzertsaal umgebaut wurde. Wir freuen uns, dass es uns gelungen ist, sie dorthin zu bringen. Es wird eine schöne, große Feier dieser langjährigen Zusammenarbeit. Am 19. September um 19 Uhr und wir hoffen, dass das O2 Shepherd's Bush Empire wieder einmal den Slowaken und allen ihnen verbundenen Menschen gehören wird und dass wir es alle gemeinsam schön genießen werden.
0: Und zum Ausklang der heutigen Musikecke hören wir EMT Smile mit Hey Sokoli, einem Lied, das auch in Polen und in der Ukraine bekannt und beliebt ist.

0: Und damit geht unsere heutige Sendung zu Ende. Tonmeisterin Eva Meloska und Jurij Pavlovic am Mikrofon wünschen Ihnen noch einen schönen Tag. Danke fürs Dabeisein und bis zum nächsten Mal. Auf Wiederhören.
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1: Hallo liebe Hörerinnen und Hörer, wie heißen Sie? Herzlich willkommen beim Sonntagsmagazin von Radio Slowakei International. Hinter Mischpult begleitet Sie Eva Majelska und am Mikrofon ist Juraj Pavlovic. So wie jeden Sonntag lassen wir Sie mit Ihren Briefen und E-Mails in unserem Hörecho zu Wort kommen. Außerdem stellen wir Ihnen in unserer Musikecke Stefan Krasnjanski vor, der seit mehr als 20 Jahren slowakische und tschechische Musik nach Großbritannien bringt. Wir wünschen Ihnen gute Unterhaltung und angenehmes Zuhören.
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1: Aus Dillingen hat uns Volker Wilschrei geschrieben und dabei auch gleich eine Frage an uns gerichtet.
2: Dobrý deň, milí priatelia Radio Slovakia International. Vielen Dank für die sehr ausführliche und informative Beantwortung meiner Frage nach den UNESCO-Weltkulturerbestätten in der Slowakei. So konnte ich wieder einiges über Ihr interessantes und schönes Land lernen und in Gedanken auch ein bisschen mitreisen. Und danken möchte ich natürlich auch für die schöne QSL-Karte mit dem Motiv des Tribec-Gebirges, die auch für mich als Ansichtskartensammler sehr willkommen war. Auch dieses Mal eine Frage. Wird in der Slowakei auch Wein angebaut? Und wenn ja, welche Rebsorten? Liebe Grüße nach Bratislava auch von meiner Familie, Ihr Hörerfreund Volker Wilschrei.
1: Danke für die netten Grüße, Herr Wilschrei. Es freut uns, dass Ihnen unsere Antwort zu den UNESCO-Welterbestätten der Slowakei gefallen hat und auch die QSL-Karte mit dem Motiv des Tribec-Gebirges gut angekommen ist. Nun zu Ihrer aktuellen Frage. Ja, in der Slowakei wird sehr wohl Wein angebaut und das bereits seit Jahrhunderten. Das Land hat eine durchaus lebendige und traditionsreiche Weinkultur mit mehreren Anbaugebieten. Hervorzuheben ist etwa die kleine Karpatenregion nördlich und nordöstlich von Bratislava, aber auch die Ostslowakei, wo sich der slowakische Teil der Tokaj-Region befindet. Kleinere Weinbaugebiete gibt es aber auch anderswo, etwa im südlichen Teil der Mittelslowakei. Bei den Rebsorten dominieren eher die Weißweine. Dem Verband der Winzer zufolge sind in der Slowakei derzeit 37 Sorten der Art Vitis vinifera anerkannt, aus denen Qualitätswein erzeugt werden darf. Dazu gehören international verbreitete Sorten wie Chardonnay, Sauvignon, Cabernet Sauvignon oder die Pinot-Sorten, die in der Slowakei als Ruanske Biele, Ruanske Modre und Ruanske Sive bekannt sind, also Weißburgunder, Blauburgunder und Grauburgunder. Angebaut werden aber auch Traminer, Alibernais, St. Laurent oder Zweigelt. Besonders interessant sind für die Slowakei jedoch jene Sorten, die typisch für Mitteleuropa sind, wie etwa Welschriesling und Rheinriesling, Palava, Mährischer Muskat, Müller-Thurgau, Irscher Oliver, Bouvier, Frührote Veltliner oder Grüne Veltliner. Bei den roten Sorten sind unter anderem André, Neronet und vor allem Blaufränkisch zu nennen. Eine besondere slowakische Note bringen schließlich Sorten wie Devin, Milia, Noria oder Dunaj und daneben auch traditionelle Sorten wie Silvanske Zelene, die in manchen Regionen der Slowakei fest verankert sind. In ihnen steckt gewissermaßen ein Stück slowakische Landschaft und auch viel handwerkliches Können der heimischen Winzer. In Zukunft könnte sich die Sortenstruktur in der Slowakei allerdings deutlich verändern. Das gilt auch für die Art, wie Wein angebaut und gelesen wird. Grund hierfür ist der Klimawandel. Klimamodelle gehen davon aus, dass die Durchschnittstemperatur in der Slowakei bis zum Jahr 2075 um 2 bis 4 Grad Celsius steigen könnte. Das ist ein Unterschied, der etwa dem heutigen Temperaturgefälle zwischen südlichen und nördlicheren Regionen des Landes herrscht. Für die Winzer bedeutet das erhebliche Anpassungen. Schon heute findet die Weinlese häufig früher statt als noch vor einigen Jahrzehnten, nicht selten bereits gegen Ende des Sommers. Und in wärmeren Lagen gehen manche Weingüter dazu über, die Trauben nachts zu lesen, um kühlere Moste und damit bessere Voraussetzungen für die Verarbeitung zu bekommen, sagt Weinbauexperte Jaroslav Ostrožovič.
3: Otázka zberu v noci je len otázka teplot pri spracovaní hrozna.
4: Bei der Nachtlese geht es nur um die Temperatur während der Bearbeitung von Weintrauben. Vor allem betrifft das die Weißweinsorten. Die Mazeration dauert üblicherweise etwa 10 bis 12 Stunden. Dieselbe Zeit benötigt dann die Klärung des Weins. Sobald es während der Weinlese warm wird, 25 oder 28 Grad Celsius, beginnt alles zu gären und es ist nicht möglich, die erwähnten Schritte durchzuführen. Entweder man verwendet dann die Kühlanlagen, was aber kostspielig ist, oder es findet die Weinlese während der Nacht statt, was viel einfacher ist.
1: Die frühere Weinlese verändert auch die Arbeit in den Weinbergen. In der Branche wird deshalb unter anderem über den Einsatz von Vollerntern diskutiert. Sie können sehr schnell große Flächen abernten und vor allem auch nachts eingesetzt werden, wenn die Temperaturen niedriger sind. Kritiker verweisen dagegen darauf, dass die maschinelle Lese weniger selektiv ist als die Arbeit von Hand. Für viele Winzer ist sie daher vor allem dort interessant, wo Geschwindigkeit und der richtige Zeitpunkt der Lese entscheidend sind.
4: Ich habe immer gesagt, dass bei uns alle Früchte von Hand gelesen werden, denn es gäbe nichts Besseres als die Handlese. Auch wir setzen aber mittlerweile den Vollernter ein, obwohl nicht auf dem ganzen Weinberg, sondern nur etwa auf 60 oder 70% dessen Fläche. Von der Qualität der geernteten Früchte her gibt es dabei kaum einen Unterschied. Der Vollernter kann sehr schnell eingesetzt werden. Für eine Nachtschicht brauchen wir dann nur 2 Arbeiter statt 60, wie es sonst der Fall wäre. Dies löst ein Problem, denn niemand will auf dem Weinberg arbeiten.
1: Aufgrund des wärmeren und trockeneren Klimas findet in den Weinbergen von Jarosław Ostrożowicz die Lese inzwischen früher statt, teilweise bereits im August. Auf die Qualität des Weins habe das seiner Ansicht nach keinen negativen Einfluss. Der Zuckergehalt der Trauben sei im Durchschnitt sogar deutlich höher. Sorgen bereiten den Winzern dagegen fehlende Niederschläge und deren immer unregelmäßigere Verteilung. Hinzu kommen neue Schädlinge und Rebkrankheiten. Klimaforscher und Winzer gehen deshalb davon aus, dass sich der Weinbau künftig weiter nach Norden verschieben könnte und dies auch in Lagen, die bisher für den Anbau weniger typisch waren. Für die Slowakei kann das Chancen eröffnen, etwa durch wärmere Bedingungen in manchen Regionen. Die Risiken bleiben jedoch erheblich. Hitzewellen, Trockenperioden oder Starkregen können die Reben belasten und die Arbeit der Winzer erschweren. Neben dem Klima beschäftigt die Branche aber auch der heimische Markt, denn in der Slowakei wird heute weniger Wein getrunken als noch vor einigen Jahren. So wie jeden Sonntag lässt auch heute Bernd Seiser aus Ottenau folgende Geburtstagskinder grüßen.
2: Hallo Freunde, gerne möchte ich im RSI-Hörer-Echo vom 31. Mai den Geburtstagskindern der letzten Woche freundlich gratulieren. Besonders Angelika Kalkbrenner in Hildesheim, Christoph Proft in Aachen und Peter Wilhelm Karsten in Heinsberg. Herzliche Grüße, Bernd.
1: Und den Geburtstagskindern wünschen auch wir von RSI alles Gute. Die folgenden Minuten gehören der slowakischen Musik, denn nun kommt unsere
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2: Unser Musikredakteur Rado Mescher stellt Ihnen in der heutigen Musikecke Stefan Krasniansky vor, bekannt auch unter seinem Spitznamen Pišter. Seit mehr als 20 Jahren bringt er slowakische und tschechische Kunst nach Großbritannien, vor allem aber die Musik. In diesem Jahr bereitet er in London ein großes Ereignis vor. Bereits das 15. Konzert der Gruppe IMT Smile in der britischen Hauptstadt. Ihren London-Rekord wollen sie im September aufstellen. Wo genau das Konzert stattfinden wird, erfahren wir gleich. Zunächst aber erzählt uns Pišter, wie er selbst zum ersten Mal nach England gekommen ist.
1: Meiner ganzen musikalischen Karriere, wenn ich sie so nennen darf, ging eigentlich mein Studium in Bratislava voraus. Von der Ausbildung her bin ich ein Umweltschutztechniker. Kurz nach dem Studium habe ich dann ein kleines Geschäft mit Vinylplatten und alternativer Musik eröffnet. Da sich dieses Geschäft aber in meiner Heimatstadt Povarska Bystrica befand, waren auch die monatlichen Umsätze und Verkäufe entsprechend. Und so waren innerhalb eines Jahres sowohl das Geld als auch die große Hoffnung dahin, in der Slowakei einen unabhängigen Laden aufzubauen. Ich musste mir also irgendwo anders Arbeit suchen. Im Jahr 2000 bin ich zum ersten Mal nach London gegangen, zunächst nur auf Probe, als Tourist, um mir das Ganze einmal anzuschauen. Kurz darauf habe ich ein Studentenvisum beantragt und begonnen zu studieren. Und im Jahr 2003, als schon klar war, dass ich gerne für einige Zeit in London bleiben würde, habe ich mir ein Geschäftsvisum besorgt und die Agentur Pista gegründet. Damals habe ich aber überhaupt nicht gehofft oder damit gerechnet, dass daraus eine wirkliche Agentur werden würde, die heute schon seit mehr als 2 Jahrzehnten besteht.
2: Die heute gut funktionierende Agentur hatte es in ihren Anfangsjahren jedoch keineswegs leicht.
1: Bis vor kurzem hatten wir in Großbritannien kein slowakisches Kulturinstitut. Heute gibt es eines unter dem Dach der Botschaft. Aber damals war es so, wenn wir einen slowakischen Künstler nach Großbritannien holen wollten oder wenn wir überhaupt ein Konzert eines slowakischen Interpreten sehen wollten, mussten wir ihn selbst herbringen. Das war noch eine Zeit, in der man praktisch kaum geflogen ist. Die Reise nach Großbritannien bedeutete, dass man 24 Stunden im Bus verbringen musste. Hinzu kam der organisatorische Aufwand, die Reisekosten und so weiter. Viele junge Leute blieben monatelang in Großbritannien, manche sogar jahrelang, ohne nach Hause zu kommen. Und dann bekommt man Heimweh, möchte Dinge erleben, die man von zu Hause kennt. Also haben wir uns gesagt, versuchen wir einfach etwas auf die Beine zu stellen, irgendwie, mit einfachen Mitteln. Wir haben die Eintrittskarten auf dem eigenen Drucker ausgedruckt und plötzlich hatten wir im Electric Ballroom in Camden Town, also an einem Ort, an dem der Punk entstanden ist, die slowakische Band Vidiek auf der Bühne. Es kamen 500 Leute und man konnte sehen, was das mit diesen jungen Menschen machte, wenn sie dort eine bekannte slowakische Band erlebten, an einem Ort, an dem sie sich nie hätten vorstellen können, überhaupt Landsleute zu treffen. Und plötzlich waren sie in so einer eigenen Enklave, in einer slowakischen Gemeinschaft, in der man sich wie zu Hause fühlte. Das war eine unglaubliche Atmosphäre.
2: Und die Gruppe Vidiek hören wir nun auch in unserer Musikecke. Nechajte si ju, behalten Sie sie ruhig, war einer ihrer ersten Hits aus den 1980er Jahren.

0: Die Band Vidiek machte damals den Anfang und spielte als allererste Gruppe auf den slowakischen Konzerten in London. Wie die slowakische Community dort zu jener Zeit organisiert war und gelebt hat, das erzählt uns jetzt Pišta Krasniansky.
1: Ich würde sagen, es war eine gesunde Form von Zusammenhalt, etwa im Vergleich zur polnischen Community, die viel größer und stärker war. Von uns gab es nicht so viele. Ein Teil dieser slowakischen Community blieb eher unter Landsleuten. Andere kamen aber nach Großbritannien wegen der Sprache, wegen des Studiums oder der Karriere. Sie versuchten, sich irgendwie zu integrieren und in den britischen Alltag hineinzuwachsen. Deshalb trafen sie sich dann eher mit Briten. Aber so oder so, einmal im Monat fand eigentlich jeder die Zeit, an einem Samstagabend zu einem Konzert zu kommen, Landsleute zu treffen und ein tschechisches oder slowakisches Bier zu trinken. Eigentlich warst du in einer völlig fremden Welt und für ein paar Stunden gingst du durch die Tür eines Clubs und fühltest dich wie durch einen Zauberstab plötzlich in irgendeine Kreisstadt in der Slowakei versetzt.
0: Nach und nach kamen immer mehr Konzerte hinzu. Bis heute waren es mehr als 300. Welche gehörten zu den ersten?
1: Nach Vidiek kam dann Richard Müller mit einer Begleitband, in der etwa die IMT Smile, Iva Bitova und die Bläsersektion von František Kop waren. Das war ein sehr schönes Konzert im Club Astoria, in einem Gebäude, das es heute nicht mehr gibt. Die bereits erwähnten IMT Smile haben dort unzählige Male gespielt, genauso wie Horkyže Slíže. Später kam dann auch die Hip-Hop-Szene dazu. Und dann gab es Projekte, bei denen wir dachten, dass man sie einfach nach Großbritannien bringen sollte. Vielleicht sogar eher für das britische Publikum als für die Slowaken. Das waren dann zum Beispiel verschiedene Jazzprojekte. Sehr gut funktionierte aber auch die World Music. Wir haben Lučnica nach London gebracht. Das war eine großartige Veranstaltung. Natürlich kam die slowakische Community, aber es kamen eben auch Briten. Sehr gut kam auch der inzwischen verstorbene Mekis Birka an, den wir ebenfalls unzählige Mal dort hatten. Und das war dann schon eine Phase, in der ich mir sagte, ja, das Ganze ergibt wirklich Sinn. Wir haben die slowakische Musik nicht nur für ein einzelnes Konzert nach London gebracht. Plötzlich blieb dort eine Spur. Unsere Musikwelt traf auf einmal auf die britische Musikwelt. Es entstanden Verbindungen, Alben, Freundschaften und Kooperationen. Und ich glaube, das war dann schon mehr, als wir ursprünglich geplant hatten, damals im Jahr 2003, als wir das erste Konzert organisierten.
0: Wie Pišter erwähnte, stand auch Richard Müller auf den Londoner Bühnen. Seinen Hit «Nebude to ľahké, drahá». So einfach wirst du es nicht haben, Liebling, hören wir nun in einer Live-Version.
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0: Stefan Krasniansky lebt inzwischen zwar wieder in der Slowakei, seine Arbeit geht aber weiter, denn er bringt nach wie vor slowakische und tschechische Künstler auf Londoner Bühnen.
1: Die Vision ist, die Konzerte so weiterzuführen wie bisher, das heißt etwa auf monatlicher oder zweimonatlicher Basis. Auch wenn die Community der Slowaken und Tschechen in Großbritannien heute deutlich kleiner ist, hat es nach wie vor Sinn, solche Projekte ins Ausland zu bringen. Wir bereiten nun ungefähr 10 Projekte pro Jahr vor, die wir nach Großbritannien exportieren. Und zugleich arbeiten wir auch an Projekten in Richtung Tschechien.
0: Dieses Jahr bereitet Pistel neben weiteren Konzerten auch ein Rekordverdächtiges vor. Denn im September tritt die Gruppe EMT Smile bereits zum 15. Mal in London auf. So viele Konzerte hat dort bislang kein anderer slowakischer oder tschechischer Interpret gegeben.
1: EMT Smile sind ein Phänomen. Inzwischen ist es sogar so, dass viele Menschen eigens für dieses Konzert nach Großbritannien, nach London fliegen. Sie haben das dort vor 10, 15, manche sogar vor 20 Jahren erlebt. Und auch wenn sie heute bereits Familien haben und in der Slowakei oder in Tschechien leben, machen sie gerne ein Wochenende daraus, wegen ihres Lieblingsinterpreten. Sie laufen noch einmal durch diese Straßen oder treffen alte Bekannte in London. EMT Smile war eine Band, die immer gerne zu uns nach London gekommen ist und sich dort, wie ich glaube, eine sehr starke Basis aufgebaut hat. Wenn nicht jedes Jahr, dann zumindest alle 2 Jahre kamen sie nach London. Wir haben gemeinsam schon viele Konzertsäle erlebt, inzwischen werden es schon 15 sein. Und nun bringen wir sie zum ersten Mal auch ins O2 Shepherd's Bush Empire. Das ist ein wunderschönes, altes, ehemaliges Theater, das zu einem Konzertsaal umgebaut wurde. Wir freuen uns, dass es uns gelungen ist, sie dorthin zu bringen. Es wird eine schöne, große Feier dieser langjährigen Zusammenarbeit. Am 19. September um 19 Uhr und wir hoffen, dass das O2 Shepherd's Bush Empire wieder einmal den Slowaken und allen ihnen verbundenen Menschen gehören wird und dass wir es alle gemeinsam schön genießen werden.
0: Und zum Ausklang der heutigen Musikecke hören wir EMT Smile mit Hey Sokoli, einem Lied, das auch in Polen und in der Ukraine bekannt und beliebt ist.

0: Und damit geht unsere heutige Sendung zu Ende. Tonmeisterin Eva Medelska und Jure Pavlovic am Mikrofon wünschen Ihnen noch einen schönen Tag. Danke fürs Dabeisein und bis zum nächsten Mal. Auf Wiederhören.
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1: Hallo liebe Hörerinnen und Hörer, wie heißen Sie? Herzlich willkommen beim Sonntagsmagazin von Radio Slowakei International. Hinter Mischpult begleitet Sie Eva Majelska und am Mikrofon ist Juraj Pavlovic. So wie jeden Sonntag lassen wir Sie mit Ihren Briefen und E-Mails in unserem Hörecho zu Wort kommen. Außerdem stellen wir Ihnen in unserer Musikecke Stefan Krasnjanski vor, der seit mehr als 20 Jahren slowakische und tschechische Musik nach Großbritannien bringt. Wir wünschen Ihnen gute Unterhaltung und angenehmes Zuhören.
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1: Aus Dillingen hat uns Volker Wilschrei geschrieben und dabei auch gleich eine Frage an uns gerichtet.
2: Dobrý deň, milí priatelia Radio Slovakia International. Vielen Dank für die sehr ausführliche und informative Beantwortung meiner Frage nach den UNESCO-Weltkulturerbestätten in der Slowakei. So konnte ich wieder einiges über ihr interessantes und schönes Land lernen und in Gedanken auch ein bisschen mitreisen. Und danken möchte ich natürlich auch für die schöne QSL-Karte mit dem Motiv des Tribec-Gebirges, die auch für mich als Ansichtskartensammler sehr willkommen war. Auch dieses Mal eine Frage. Wird in der Slowakei auch Wein angebaut? Und wenn ja, welche Rebsorten? Liebe Grüße nach Bratislava auch von meiner Familie, Ihr Hörerfreund Volker Wilschrei.
1: Danke für die netten Grüße, Herr Wilschrei. Es freut uns, dass Ihnen unsere Antwort zu den UNESCO-Welterbestätten der Slowakei gefallen hat und auch die QSL-Karte mit dem Motiv des Tribec-Gebirges gut angekommen ist. Nun zu Ihrer aktuellen Frage. Ja, in der Slowakei wird sehr wohl Wein angebaut und das bereits seit Jahrhunderten. Das Land hat eine durchaus lebendige und traditionsreiche Weinkultur mit mehreren Anbaugebieten. Hervorzuheben ist etwa die kleine Karpatenregion nördlich und nordöstlich von Bratislava, aber auch die Ostslowakei, wo sich der slowakische Teil der Tokaj-Region befindet. Kleinere Weinbaugebiete gibt es aber auch anderswo, etwa im südlichen Teil der Mittelslowakei. Bei den Rebsorten dominieren eher die Weißweine. Dem Verband der Winzer zufolge sind in der Slowakei derzeit 37 Sorten der Art Vitis vinifera anerkannt, aus denen Qualitätswein erzeugt werden darf. Dazu gehören international verbreitete Sorten wie Chardonnay, Sauvignon, Cabernet Sauvignon oder die Pinot-Sorten, die in der Slowakei als Ruanske Biele, Ruanske Modre und Ruanske Sive bekannt sind, also Weißburgunder, Blauburgunder und Grauburgunder. Angebaut werden aber auch Traminer, Alibernais, St. Laurent oder Zweigelt. Besonders interessant sind für die Slowakei jedoch jene Sorten, die typisch für Mitteleuropa sind, wie etwa Welschriesling und Rheinriesling, Palava, Mährischer Muskat, Müller-Thurgau, Irscher Oliver, Bouvier, Frührote Veltliner oder Grüne Veltliner. Bei den roten Sorten sind unter anderem André, Neronet und vor allem Blaufränkisch zu nennen. Eine besondere slowakische Note bringen schließlich Sorten wie Devin, Milia, Noria oder Dunaj und daneben auch traditionelle Sorten wie Silvanske Zelene, die in manchen Regionen der Slowakei fest verankert sind. In ihnen steckt gewissermaßen ein Stück slowakische Landschaft und auch viel handwerkliches Können der heimischen Winzer. In Zukunft könnte sich die Sortenstruktur in der Slowakei allerdings deutlich verändern. Das gilt auch für die Art, wie Wein angebaut und gelesen wird. Grund hierfür ist der Klimawandel. Klimamodelle gehen davon aus, dass die Durchschnittstemperatur in der Slowakei bis zum Jahr 2075 um 2 bis 4 Grad Celsius steigen könnte. Das ist ein Unterschied, der etwa dem heutigen Temperaturgefälle zwischen südlichen und nördlicheren Regionen des Landes herrscht. Für die Winzer bedeutet das erhebliche Anpassungen. Schon heute findet die Weinlese häufig früher statt als noch vor einigen Jahrzehnten, nicht selten bereits gegen Ende des Sommers. Und in wärmeren Lagen gehen manche Weingüter dazu über, die Trauben nachts zu lesen, um kühlere Moste und damit bessere Voraussetzungen für die Verarbeitung zu bekommen, sagt Weinbauexperte Jaroslav Ostrojovic.
3: Otázka zberu v noci je len otázka teplot pri spracovaní hrozna.
4: Bei der Nachtlese geht es nur um die Temperatur während der Bearbeitung von Weintrauben. Vor allem betrifft das die Weißweinsorten. Die Mazeration dauert üblicherweise etwa 10 bis 12 Stunden. Dieselbe Zeit benötigt dann die Klärung des Weins. Sobald es während der Weinlese warm wird, 25 oder 28 Grad Celsius, beginnt alles zu gären und es ist nicht möglich, die erwähnten Schritte durchzuführen. Entweder man verwendet dann die Kühlanlagen, was aber kostspielig ist, oder es findet die Weinlese während der Nacht statt, was viel einfacher ist.
1: Die frühere Weinlese verändert auch die Arbeit in den Weinbergen. In der Branche wird deshalb unter anderem über den Einsatz von Vollerntern diskutiert. Sie können sehr schnell große Flächen abernten und vor allem auch nachts eingesetzt werden, wenn die Temperaturen niedriger sind. Kritiker verweisen dagegen darauf, dass die maschinelle Lese weniger selektiv ist als die Arbeit von Hand. Für viele Winzer ist sie daher vor allem dort interessant, wo Geschwindigkeit und der richtige Zeitpunkt der Lese entscheidend sind.
4: Ich habe immer gesagt, dass bei uns alle Früchte von Hand gelesen werden, denn es gäbe nichts Besseres als die Handlese. Auch wir setzen aber mittlerweile den Vollernter ein, obwohl nicht auf dem ganzen Weinberg, sondern nur etwa auf 60 oder 70% dessen Fläche. Von der Qualität der geernteten Früchte her gibt es dabei kaum einen Unterschied. Der Vollernter kann sehr schnell eingesetzt werden. Für eine Nachtschicht brauchen wir dann nur 2 Arbeiter statt 60, wie es sonst der Fall wäre. Dies löst ein Problem, denn niemand will auf dem Weinberg arbeiten.
1: Aufgrund des wärmeren und trockeneren Klimas findet in den Weinbergen von Jarosław Ostrożowicz die Lese inzwischen früher statt, teilweise bereits im August. Auf die Qualität des Weins habe das seiner Ansicht nach keinen negativen Einfluss. Der Zuckergehalt der Trauben sei im Durchschnitt sogar deutlich höher. Sorgen bereiten den Winzern dagegen fehlende Niederschläge und deren immer unregelmäßigere Verteilung. Hinzu kommen neue Schädlinge und Rebkrankheiten. Klimaforscher und Winzer gehen deshalb davon aus, dass sich der Weinbau künftig weiter nach Norden verschieben könnte und dies auch in Lagen, die bisher für den Anbau weniger typisch waren. Für die Slowakei kann das Chancen eröffnen, etwa durch wärmere Bedingungen in manchen Regionen. Die Risiken bleiben jedoch erheblich. Hitzewellen, Trockenperioden oder Starkregen können die Reben belasten und die Arbeit der Winzer erschweren. Neben dem Klima beschäftigt die Branche aber auch der heimische Markt, denn in der Slowakei wird heute weniger Wein getrunken als noch vor einigen Jahren. So wie jeden Sonntag lässt auch heute Bernd Seiser aus Ottenau folgende Geburtstagskinder grüßen.
2: Hallo Freunde, gerne möchte ich im RSI-Hörer-Echo vom 31. Mai den Geburtstagskindern der letzten Woche freundlich gratulieren. Besonders Angelika Kalkbrenner in Hildesheim, Christoph Proft in Aachen und Peter Wilhelm Karsten in Heinsberg. Herzliche Grüße, Bernd.
1: Und den Geburtstagskindern wünschen auch wir von RSI alles Gute. Die folgenden Minuten gehören der slowakischen Musik, denn nun kommt unsere
0: Musikecke.
2: Unser Musikredakteur Rado Mesha stellt Ihnen in der heutigen Musikecke Stefan Krasniansky vor, bekannt auch unter seinem Spitznamen Pišter. Seit mehr als 20 Jahren bringt er slowakische und tschechische Kunst nach Großbritannien, vor allem aber die Musik. In diesem Jahr bereitet er in London ein großes Ereignis vor, bereits das 15. Konzert der Gruppe EMT Smile in der britischen Hauptstadt. Ihren London-Rekord wollen sie im September aufstellen. Wo genau das Konzert stattfinden wird, erfahren wir gleich. Zunächst aber erzählt uns Pišter, wie er selbst zum ersten Mal nach England gekommen ist.
1: Meiner ganzen musikalischen Karriere, wenn ich sie so nennen darf, ging eigentlich mein Studium in Bratislava voraus. Von der Ausbildung her bin ich ein Umweltschutztechniker. Kurz nach dem Studium habe ich dann ein kleines Geschäft mit Vinylplatten und alternativer Musik eröffnet. Da sich dieses Geschäft aber in meiner Heimatstadt Považská Bystrica befand, waren auch die monatlichen Umsätze und Verkäufe entsprechend. Und so waren innerhalb eines Jahres sowohl das Geld als auch die große Hoffnung dahin, in der Slowakei einen unabhängigen Laden aufzubauen. Ich musste mir also irgendwo anders Arbeit suchen. Im Jahr 2000 bin ich zum ersten Mal nach London gegangen, zunächst nur auf Probe, als Tourist, um mir das Ganze einmal anzuschauen. Kurz darauf habe ich ein Studentenvisum beantragt und begonnen zu studieren. Und im Jahr 2003, als schon klar war, dass ich gerne für einige Zeit in London bleiben würde, habe ich mir ein Geschäftsvisum besorgt und die Agentur Pista gegründet. Damals habe ich aber überhaupt nicht gehofft oder damit gerechnet, dass daraus eine wirkliche Agentur werden würde, die heute schon seit mehr als 2 Jahrzehnten besteht.
2: Die heute gut funktionierende Agentur hatte es in ihren Anfangsjahren jedoch keineswegs leicht.
1: Bis vor kurzem hatten wir in Großbritannien kein slowakisches Kulturinstitut. Heute gibt es eines unter dem Dach der Botschaft. Aber damals war es so, wenn wir einen slowakischen Künstler nach Großbritannien holen wollten oder wenn wir überhaupt ein Konzert eines slowakischen Interpreten sehen wollten, mussten wir ihn selbst herbringen. Das war noch eine Zeit, in der man praktisch kaum geflogen ist. Die Reise nach Großbritannien bedeutete, dass man 24 Stunden im Bus verbringen musste. Hinzu kam der organisatorische Aufwand, die Reisekosten und so weiter. Viele junge Leute blieben monatelang in Großbritannien, manche sogar jahrelang, ohne nach Hause zu kommen. Und dann bekommt man Heimweh, möchte Dinge erleben, die man von zu Hause kennt. Also haben wir uns gesagt, versuchen wir einfach etwas auf die Beine zu stellen, irgendwie mit einfachen Mitteln. Wir haben die Eintrittskarten auf dem eigenen Drucker ausgedruckt und plötzlich hatten wir im Electric Ballroom in Camden Town, also an einem Ort, an dem der Punk entstanden ist, die slowakische Band Vidiek auf der Bühne. Es kamen 500 Leute und man konnte sehen, was das mit diesen jungen Menschen machte, wenn sie dort eine bekannte slowakische Band erlebten, an einem Ort, an dem sie sich nie hätten vorstellen können, überhaupt Landsleute zu treffen. Und plötzlich waren sie in so einer eigenen Enklave, in einer slowakischen Gemeinschaft, in der man sich wie zu Hause fühlte. Das war eine unglaubliche Atmosphäre.
2: Und die Gruppe Vidiek hören wir nun auch in unserer Musikecke. Nechajte si ju, behalten Sie sie ruhig, war einer ihrer ersten Hits aus den 1980er Jahren.

0: Die Band Vidiek machte damals den Anfang und spielte als allererste Gruppe auf den slowakischen Konzerten in London. Wie die slowakische Community dort zu jener Zeit organisiert war und gelebt hat, das erzählt uns jetzt Pišta Krasňanský.
1: Ich würde sagen, es war eine gesunde Form von Zusammenhalt, etwa im Vergleich zur polnischen Community, die viel größer und stärker war. Von uns gab es nicht so viele. Ein Teil dieser slowakischen Community blieb eher unter Landsleuten. Andere kamen aber nach Großbritannien wegen der Sprache, wegen des Studiums oder der Karriere. Sie versuchten, sich irgendwie zu integrieren und in den britischen Alltag hineinzuwachsen. Deshalb trafen sie sich dann eher mit Briten. Aber so oder so, einmal im Monat fand eigentlich jeder die Zeit, an einem Samstagabend zu einem Konzert zu kommen, Landsleute zu treffen und ein tschechisches oder slowakisches Bier zu trinken. Eigentlich warst du in einer völlig fremden Welt und für ein paar Stunden gingst du durch die Tür eines Clubs und fühltest dich wie durch einen Zauberstab plötzlich in irgendeine Kreisstadt in der Slowakei versetzt.
0: Nach und nach kamen immer mehr Konzerte hinzu. Bis heute waren es mehr als 300. Welche gehörten zu den ersten?
1: Nach Vidiek kam dann Richard Müller mit einer Begleitband, in der etwa die IMD Smile, Iva Bitova und die Bläsersektion von František Kop waren. Das war ein sehr schönes Konzert im Club Astoria, in einem Gebäude, das es heute nicht mehr gibt. Die bereits erwähnten IMD Smile haben dort unzählige Male gespielt, genauso wie Horkische Slíže. Später kam dann auch die Hip-Hop-Szene dazu. Und dann gab es Projekte, bei denen wir dachten, dass man sie einfach nach Großbritannien bringen sollte. Vielleicht sogar eher für das britische Publikum als für die Slowaken. Das waren dann zum Beispiel verschiedene Jazzprojekte. Sehr gut funktionierte aber auch die World Music. Wir haben Lučnica nach London gebracht, das war eine großartige Veranstaltung. Natürlich kam die slowakische Community, aber es kamen eben auch Briten. Sehr gut kam auch der inzwischen verstorbene Mekis Birka an, den wir ebenfalls unzählige Mal dort hatten. Und das war dann schon eine Phase, in der ich mir sagte, ja, das Ganze ergibt wirklich Sinn. Wir haben die slowakische Musik nicht nur für ein einzelnes Konzert nach London gebracht. Plötzlich blieb dort eine Spur. Unsere Musikwelt traf auf einmal auf die britische Musikwelt. Es entstanden Verbindungen, Alben, Freundschaften und Kooperationen. Und ich glaube, das war dann schon mehr, als wir ursprünglich geplant hatten, damals im Jahr 2003, als wir das erste Konzert organisierten.
0: Wie Pišter erwähnte, stand auch Richard Müller auf den Londoner Bühnen. Seinen Hit «Nebude to ľahké, drahá». So einfach wirst du es nicht haben, Liebling, hören wir nun in einer Live-Version.
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0: Stefan Krasniansky lebt inzwischen zwar wieder in der Slowakei, seine Arbeit geht aber weiter, denn er bringt nach wie vor slowakische und tschechische Künstler auf Londoner Bühnen.
1: Die Vision ist, die Konzerte so weiterzuführen wie bisher, das heißt etwa auf monatlicher oder zweimonatlicher Basis. Auch wenn die Community der Slowaken und Tschechen in Großbritannien heute deutlich kleiner ist, hat es nach wie vor Sinn, solche Projekte ins Ausland zu bringen. Wir bereiten nun ungefähr 10 Projekte pro Jahr vor, die wir nach Großbritannien exportieren. Und zugleich arbeiten wir auch an Projekten in Richtung Tschechien.
0: Dieses Jahr bereitet Pištern neben weiteren Konzerten auch ein Rekordverdächtiges vor, denn im September tritt die Gruppe EMT Smile bereits zum 15. Mal in London auf. So viele Konzerte hat dort bislang kein anderer slowakischer oder tschechischer Interpret gegeben.
2: EMT Smile ist ein Phänomen. EMT
1: Smile sind ein Phänomen. Inzwischen ist es sogar so, dass viele Menschen eigens für dieses Konzert nach Großbritannien, nach London fliegen. Sie haben das dort vor 10, 15, manche sogar vor 20 Jahren erlebt. Und auch wenn sie heute bereits Familien haben und in der Slowakei oder in Tschechien leben, machen sie gerne ein Wochenende daraus, wegen ihres Lieblingsinterpreten. Sie laufen noch einmal durch diese Straßen oder treffen alte Bekannte in London. EMT Smile war eine Band, die immer gerne zu uns nach London gekommen ist und sich dort, wie ich glaube, eine sehr starke Basis aufgebaut hat. Wenn nicht jedes Jahr, dann zumindest alle 2 Jahre kamen sie nach London. Wir haben gemeinsam schon viele Konzertsäle erlebt. Inzwischen werden es schon 15 sein. Und nun bringen wir sie zum ersten Mal auch ins O2 Shepherd's Bush Empire. Das ist ein wunderschönes, altes, ehemaliges Theater, das zu einem Konzertsaal umgebaut wurde. Wir freuen uns, dass es uns gelungen ist, sie dorthin zu bringen. Es wird eine schöne, große Feier dieser langjährigen Zusammenarbeit. Am 19. September um 19 Uhr und wir hoffen, dass das O2 Shepherd's Bush Empire wieder einmal den Slowaken und allen ihnen verbundenen Menschen gehören wird und dass wir es alle gemeinsam schön genießen werden.
0: Und zum Ausklang der heutigen Musikecke hören wir EMT Smile mit Hey Sokoli, einem Lied, das auch in Polen und in der Ukraine bekannt und beliebt ist.

0: damit geht unsere heutige Sendung zu Ende. Tonmeisterin Eva Medelska und Jurij Pavlovic am Mikrofon wünschen Ihnen noch einen schönen Tag. Danke fürs Dabeisein und bis zum nächsten Mal. Auf Wiederhören.
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1: Guten Tag, heute im Nachrichtenstudio Juraj Gigac.
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1: Serbischer Verteidigungsminister im Gespräch mit Premier Fico. Außenminister Blanar empfing seinen serbischen Amtskollegen. Umweltminister Taraba bleibt trotz Kritik vorerst im Amt. Am Freitag hat der slowakische Ministerpräsident Robert Fico in Bratislava den serbischen Verteidigungsminister Bratislav Gašić empfangen. Serbien wie auch weitere Länder des Westbalkans seien für die Slowakei wichtige Partner. Sie unterstütze sie auf dem Weg in die EU. Serbien spiele bei der Zusammenarbeit eine wichtige Rolle im Kampf gegen illegale Migration, organisiertes Verbrechen und hybride Drohungen. Die Slowakei hat zudem informierte das Regierungsamt, ihre Beteiligung an der Kosovo-Friedenstruppe KFOR nach 15 Jahren wieder aufgenommen. Der slowakische Außenminister Juraj Blanar hat am Samstag seinen serbischen Amtskollegen Marek Djuric empfangen. Die Slowakei unterstütze Serbien wie auch andere Westbalkanländer auf ihrem Weg in die EU, erklärte Blanar und fügte hinzu, dass die EU die Integration Serbiens aus politischen Gründen erschwere. Der serbische Außenminister bedankte sich dafür, dass die Slowakei die Unabhängigkeit des Kosovo nicht anerkennt. Außenminister Blanar sagte, dass es hierfür zunächst eine Vereinbarung zwischen Serbien und Kosovo brauche. Die Slowakei ist neben Griechenland, Rumänien und Spanien eines der vier EU-Länder, die den Kosovo nicht als souveränen Staat anerkannt haben. Am Montag steht ein Treffen Juraj Blanars mit dem niederländischen Außenminister auf dem Programm. Am Montag wollte die Opposition eine außerordentliche Parlamentssitzung zur Abberufung des Umweltministers Tomáš Taraba eröffnen. Da die Regierungsabgeordneten nicht im Plenarsaal anwesend waren, scheiterten beide Versuche. Dem slowakischen Umweltminister wird vorgeworfen, die Umwelt nicht zu schützen, sondern der Wirtschaftslobby zu dienen. Seine Misslungen und Zonierungen der Nationalparks würden 500 Millionen Euro aus dem Aufbauplan der EU gefährden. Er spiele mit der Gesundheit der Menschen in wirtschaftsschwachen Regionen, wie etwa im Tal um das smoggeplagte Städtchen Jelšava, wo er das bereits begonnene Projekt zur Verbesserung der Luftqualität stoppte. Auch die slowakische Nationalpartei, die ihn für den Posten nominiert hatte, ist mit seinen Ergebnissen nicht zufrieden. Parteichef Andrej Danko schloss Tarabas Kandidatur für die Partei aus und verlangte vom Ministerpräsidenten Robert Fico, den Posten neu zu besetzen, was dieser ablehnte. Stattdessen soll sich die Partei mit dem Umweltminister Taraba bis Ende September einigen. Die Nachrichten entstammen Meldungen der slowakischen Presseagentur TASR.
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1: Vor mittlerweile 8 Jahren hat Peter Žiga, der Wirtschaftsminister aus den Reihen der damals regierenden Partei Smer SD, heute Parlamentsvizepräsident für die aktuell mitregierende Partei Hlas SD, den Bau einer 4-spurigen Straße und einer Straßenbahnlinie versprochen, die Košice ab dem Stadtteil Pereš mit einem Gewerbegebiet und dem dortigen Flughafen verbinden sollten. Im Juni 2018 kündigte er an, dass, Zitat, das Staatsunternehmen MH Invest bereits mit der regionalen Selbstverwaltung bzw. mit den zuständigen städtischen Behörden kommuniziert, so dass die Menschen in 3 Jahren dorthin pendeln können, ob auf der neuen Straße oder mit der Straßenbahn, Zitat Ende. Ihm zufolge hat die damalige Regierung Peter Pellegrinis, heute Staatspräsident, für das Vorhaben die ersten 24 Millionen Euro bewilligt. 2 Jahre später teilte Wirtschaftsminister Žiga mit, dass die Regierung vor einem derzeit rechtlich unlösbaren Problem stehe. Die Eigentumsrechte zu den erforderlichen Grundstücken müssten erst in Ordnung gebracht werden. Der Staat habe aber seine Aufgaben erledigt und halte das Geld für diese Investitionen parat. Es folgte eine Serie

0: von Rechtsstreitigkeiten und Gerichtsverhandlungen vor dem Amtsgericht, dem Bezirksgericht und ab Januar 2024 auch vor dem obersten Gericht. Erst im Oktober 2025 haben die Gerichte endgültig beschlossen, dass die geltend gemachten Restitutionsansprüche auf die besagten Grundstücke nicht rechtens sind. Der Staat bzw. das Staatsunternehmen MH Invest II hätten dann eigentlich mit dem Bau beginnen können. Am Mittwoch hielt die jetzige Regierung eine ihrer regelmäßigen Kabinettssitzungen außerhalb der Hauptstadt Bratislava ab. Im Ort Haniska bei Košice informierte die aktuelle Wirtschaftsministerin Denisa Sakova für die Partei Hlas SD darüber, dass das Projekt nicht realisiert werden kann, denn, Zitat, es ist finanziell sehr anspruchsvoll, wir müssen sehr bedacht überlegen, wie viel Euro uns im Rahmen des Staatshaushaltes für diese Investitionen übrig bleibt. Alles wird davon abhängen, in welcher Verfassung der Staatshaushalt sein wird und wie es uns gelingt, die von einer früheren Leitung des Ministeriums gegebenen Zusagen in der Zukunft umzusetzen. Zitat Ende. Um vom zentrumsnahen Stenčne Námestie Bahnhofsvorplatz zum 11 Kilometer entfernten Letisko Flughafen zu gelangen, fährt man bis dahin mit der Buslinie 23. Die Fahrt dauert 18 Minuten. Das Ticket kostet 1,20 Euro bzw. 1,10 Euro in der App. 2026 kann man dann täglich weiter nach Wien, Bratislava, Prag und London fliegen, sowie an ausgewählten Tagen nach Warschau, Dublin, Rom, Zadar, Zürich, Liverpool und Malaga. Das Straßenbahnsystem, zunächst in Form einer Pferdebahn, wurde in der ostslowakischen Metropole 1891 in Betrieb genommen. 1895 kam die Dampftraktion hinzu. Bis 1909 verkehrten in der Stadt beide Traktionen. 1913 ging die von der Berliner Gesellschaft für Bau und Betrieb von Eisenbahnen, Hennig Hartwig und Co. ausgerüstete elektrische Traktion in Betrieb. Das aktuell 34 Kilometer umfassende normalspurige Netz ist neben Bratislava eins von zwei städtischen Straßenbahnsystemen in der Slowakei.
1: Guten Tag, liebe Hörerinnen und Hörer und herzlich willkommen zum Magazinteil der deutschen Sendung von Radio Slowakei International, die Slowakei hautnah. Es grüßen Sie vom Mischpult Eva Medelska und am Mikrofon Jana Harbeková. Heute hören Sie bei uns Konsolidierung gegen Wirtschaftswachstum, welche Empfehlungen der Rat für Haushaltsdisziplin gibt. Kurort Pieszczany im Frühling erleben, Gewinner des RSI-Wettbewerbs über ihre Erlebnisse. Wir wünschen Ihnen guten Empfang und angenehmes Zuhören.
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1: Die slowakische Wirtschaft ist in letzter Zeit stark von staatlichen Konsolidierungsmaßnahmen geprägt. Bedeutend ist für sie als eine stark offene Wirtschaft auch die wirtschaftliche Entwicklung in Europa, die nach einer Phase der Stagnation zwar eine leichte Erholung verzeichnet, jedoch vor anhaltenden strukturellen Herausforderungen und Risiken aus dem globalen Umfeld steht. Laut Wirtschaftsexperten vom Rat für Haushaltsverantwortung wird sich aber gerade das neueste Konsolidierungspaket in den nächsten 4 Jahren deutlich negativ auf die wirtschaftliche Entwicklung in der Slowakei auswirken. Am stärksten wird sich dies im Jahr 2026 bemerkbar machen, wenn das Wirtschaftswachstum im Vergleich zu einem Szenario ohne Konsolidierung um 0,36 Prozentpunkte geringer ausfallen wird. Langfristig belastet die Wirtschaft vor allem die schrittweise Einführung einer dauerhaften Erhöhung der Steuer- und Abgabenbelastung der Arbeit, die die Wirtschaftstätigkeit bremst. Der Rat für Haushaltsverantwortung wurde 2012 als unabhängige Behörde zur Überwachung und Bewertung der wirtschaftlichen Entwicklung der Slowakischen Republik gegründet. Lassen wir nun den Vorsitzenden des Rates, Jan Todt, zu Wort kommen, der sich zur aktuellen Wirtschaftslage im Land äußert und zugleich Prognosen für die Zukunft macht.
3: Was ich positiv bewerte, ist, dass alle in der Slowakei, seien es die Koalition, die Opposition oder auch der Privatsektor, sich einig sind, dass eine Konsolidierung unumgänglich ist. Denn wenn wir die öffentlichen Finanzen nicht sanieren würden, würden wir langsam aber sicher den Weg Griechenlands einschlagen und das hätte negative Auswirkungen auf alle, einschließlich Unternehmen und Haushalte. Das letzte Konsolidierungspaket für dieses Jahr ist jedoch ziemlich wachstumshemmend und ein Teil der Maßnahmen ist temporär. Das Ergebnis ist, dass das Paket einerseits die Wettbewerbsfähigkeit der slowakischen Wirtschaft verschlechtert und andererseits, dass wir bereits sämtliches Pulver verschossen haben. Die Steuern sind bereits deutlich erhöht worden, aber die positiven Auswirkungen auf das Defizit sind begrenzt, da ein Großteil der erzielten Einnahmen für Ausgaben verwendet wurde, die über die üblichen Erhöhungen hinausgingen.
1: Obwohl das letzte Konsolidierungspaket ziemlich umfangreich war, beträgt sein dauerhafter positiver Effekt nur 0,2% des Bruttoinlandsprodukts. Die drei bisherigen Pakete der gegenwärtigen Regierung haben das Bruttoinlandsprodukt um insgesamt 1,8% verbessert. Dieser Effekt hätte doppelt so hoch sein können, wenn die Konsolidierung nicht durch neue erhöhte Ausgaben verwässert worden wäre, sagt Jan Todt.
3: Einen dauerhaften Einfluss auf die öffentlichen Finanzen hatten die Maßnahmen des zweiten Pakets, das im vergangenen Jahr in Kraft trat. Leider ist sein Einfluss zwar dauerhaft, aber gering und verbessert die öffentlichen Finanzen nur um 0,2% des BIP. Das bedeutet, dass wir trotz dreier Pakete mit relativ hohen Summen nur etwa 40% des Konsolidierungsweges hinter uns haben. Am Ende dieses Weges steht die Stabilisierung der öffentlichen Verschuldung. Ziel ist es, ein Defizit in einer Höhe von etwa 2,4% des BIPs zu erzielen.
1: Der Rat für Haushaltsverantwortung und die Nationalbank der Slowakei haben aktuelle Prognosen für die Wirtschaftsentwicklung in diesem Jahr ausgearbeitet. Laut Jan Todt stimmen beide Prognosen darin überein, dass das Wirtschaftswachstum der Slowakei in diesem Jahr wahrscheinlich erneut unter 1% des Bruttoinlandsprodukts liegen wird.
3: Zwei aufeinanderfolgende Jahre mit einem derart niedrigen Wirtschaftswachstum sind sicherlich keine gute Nachricht. Aber auch das für die nächste Zeit prognostizierte Wachstum ist nicht gerade ermutigend. Aus unserer Sicht wären Wachstumswerte von etwa 3% oder mehr wünschenswert. Was die Inflation betrifft, haben wir uns in dieser Hinsicht auch mit der Nationalbank auf etwa 3,5% geeinigt, bereits nach Berücksichtigung der Energiebeihilfe. Das liegt etwas unter den bisherigen Prognosen, die sich bei etwa 3,8 bis 4,4% bewegten.
1: Jan Todt weist auch darauf hin, dass die höheren Wachstumsprognosen des Finanzministeriums in Höhe von 1,2% des BIP laut dem Rat für Haushaltsverantwortung und auch laut der Einschätzung der Nationalbank zu optimistisch sind.
3: Das Finanzministerium hat unserer Meinung nach eine zu optimistische Sicht auf den Unternehmenssektor, insbesondere auf dessen Fähigkeit, in diesem Jahr Lohnsteigerungen zu generieren. Wir glauben, dass diese Fähigkeit geringer sein wird, als das Ministerium annimmt, was zu Ausfällen bei den Steuer- und Abgabeneinnahmen des Staatshaushalts führen wird. Auch der Verbrauch der Haushalte wird mehr oder weniger stagnieren. Für Unternehmen, die auf dem heimischen Markt verkaufen, wird die Situation daher schwieriger.
1: Auch die Prognose zur Entwicklung des Arbeitsmarktes ist nicht gerade optimistisch. Die Regierung hat erklärt, dass sie sich bei der Sanierung der öffentlichen Finanzen von internationalen Empfehlungen leiten lassen will. Dabei möchte man beachten, welche Art der Konsolidierung in ausländischen Volkswirtschaften in der Vergangenheit erfolgreich war und eine nachhaltige Sanierung der öffentlichen Finanzen erreichen konnte. Dies bewertet Jan Todt positiv.
3: Im Grunde genommen lauten diese Empfehlungen, dass man sich in der Steuerpolitik eher auf den Konsum, das Vermögen und negative externe Effekte konzentrieren sollte und nicht auf die Besteuerung neuer Wertschöpfung, also auf Einkommenssteuern oder Abgaben. Oft wird auch empfohlen, die Steuerbelastung der Arbeit nicht zu stark zu erhöhen. Wichtig ist auch, dass die Ausgaben nicht den größeren Teil des Pakets ausmachen. Sparen sollte man eher bei den laufenden Ausgaben, nicht bei den öffentlichen Investitionen. Die Senkung der Ausgaben muss außerdem dauerhaft erfolgen, das heißt auf der Grundlage eines Audits die Prinzipien des Preis-Leistungs-Verhältnisses nutzen, was in den letzten Jahren kaum der Fall war.
1: Die bisherigen drei Konsolidierungspakete sollten Staatskasse laut Regierung insgesamt 7,4 Milliarden und laut einer Schätzung des Rates für Haushaltsverantwortung 5,4 Milliarden Euro einbringen. Die Wirtschaftsexperten vom Rat halten jedoch die Struktur der Maßnahmen nicht gerade für optimal.
3: Unsere Empfehlung lautete, etwas mehr bei den Ausgaben zu sparen, wobei es in Wirklichkeit eher um Maßnahmen zur Steigerung der Einnahmen ging. Wenn Steuern, dann eher aus Passivität, nicht aus Aktivität. Also eher Vermögen und Konsum besteuern. Und wenn Ausgaben gekürzt werden müssen, dann nicht bei Investitionen. In diesen Konsolidierungspaketen bestand die Hälfte der Maßnahmen genau aus jenen, die nicht empfohlen werden.
1: Jan Todt hält es für besonders beunruhigend, dass trotz des deutlichen Anstiegs der Staatseinnahmen dank dreier Konsolidierungspakete die öffentlichen Finanzen statt eines Überschusses ein Defizit von 5% aufweisen und das Wirtschaftswachstum um die Hälfte zurückgegangen ist. In Zukunft müssten weitere Konsolidierungsmaßnahmen ergriffen werden, sollte dieser ungünstige Trend umgekehrt werden.
3: Für dieses Jahr gehen wir davon aus, dass das Defizit um 400 Millionen Euro höher ausfallen wird als von der Regierung geschätzt. Der Grund dafür ist, dass wir aufgrund des schwachen Wirtschaftswachstums mit geringeren Einnahmen durch Steuern rechnen. Wenn die Regierung ab sofort keine neuen Maßnahmen mehr ergreifen würde, würde das Defizit wieder auf 5% oder sogar noch höher steigen. Das bedeutet, dass die drei Konsolidierungspakete die öffentlichen Finanzen nicht saniert haben. Um das Defizit auf 3,5% zu senken, wie es die Regierung in ihrer Regierungserklärung angekündigt hat, wäre nach unserer Schätzung eine weitere Konsolidierung in Höhe von 3 Milliarden Euro erforderlich. Eine solche Konsolidierung im Wahljahr wäre ziemlich ungewöhnlich.
1: Eine weitere Konsolidierung ist daher nach Ansicht des Rates für Haushaltsverantwortung unerlässlich. Jede Konsolidierung hat natürlich auch negative Nebenwirkungen auf die Wirtschaft, die durch geeignete Maßnahmen minimiert werden müssen. Was schlägt Jan Todt in dieser Situation vor?
3: Es ist wichtig zu erkennen, dass die jährliche Zusammenstellung von Paketen nur für das kommende Jahr nicht ausreicht. Bei diesen Maßnahmen muss auch an das künftige Wachstum und die Wettbewerbsfähigkeit gedacht werden, damit die Steuereinnahmen in Zukunft so hoch wie möglich sind und dann weniger konsolidiert werden muss. Man sollte auch an die sich verschlechternde Demografie denken und sich eine Reserve in Form einer geringeren Verschuldung zulegen. Die Struktur der Konsolidierung ist sehr wichtig. Wenn sie gut zusammengestellt wird, muss man nicht wiederholt konsolidieren und kann eine gewisse Konsolidierungsmüdigkeit vermeiden.
1: Außerdem sollte die Konsolidierungsstrategie immer zu Beginn der Legislaturperiode für die nächsten 4 Jahre bekannt gegeben werden, damit Unternehmen und Haushalte wissen, um wie viel bestimmte Steuer oder Abgaben erhöht werden, sagt Jan Todt.
3: So können die Firmen und Haushalte vorausplanen und dann werden sie automatisch deutlich eher bereit sein zu investieren. Wenn wir sie am Ende des Jahres damit überraschen, dass wir in 2 bis 3 Monaten diese Steuern und jene Abgaben erhöhen und wir sie jedes Jahr damit überraschen, dann werden natürlich sowohl die Unternehmen als auch die Haushalte vorsichtig sein und abwarten. Eine solche abwartende Haltung ist für die Wirtschaft sehr schmerzhaft, da sie bedeutet, dass keinerlei Investitionen getätigt werden und die Wirtschaft kein Wachstum verzeichnet. Diese Unsicherheit muss so weit wie möglich beseitigt werden. Wenn die Konsolidierungsstrategie für mehrere Jahre im Voraus vorgestellt wird, empfinden die Unternehmen die Unsicherheit als nicht so groß.
1: In dieser Situation hebt der Rat für die Haushaltsverantwortung auch die Wichtigkeit der richtigen Nutzung von EU-Geldern hervor.
3: In Zeiten der Konsolidierung ist es sehr wichtig, die enorme Verfügbarkeit europäischer Ressourcen bestmöglich zu nutzen. Die Slowakei verfügt über Finanzmittel sowohl aus den üblichen Eurofonds als auch aus dem Konjunkturprogramm. Durch deren richtige Verwendung können die negativen Auswirkungen der Konsolidierung auf die Wirtschaft abgefedert werden.
1: So viel zur aktuellen wirtschaftlichen Situation in der Slowakei, liebe Zuhörer. Und nun singt für Sie die slowakische Gruppe Peter Beach Project Len sa smej, lachnu.
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0: Der Monat Juni hat gerade erst begonnen und mit ihm auch die nächste Runde unseres diesjährigen Wettbewerbs Lebendiges Wasser. Schon diesen Sonntag können Sie mit uns den Kurort Rajecké Teplice in der Nordslowakei virtuell besuchen. Ein anderes slowakisches Heilbad, und zwar die Kurstadt Piešťany, konnten vor kurzem zwei unserer Hörer hautnah erleben, denn sie wurden in der zweiten Runde als Gewinner des Hauptpreises ausgelost. Hans-Werner Lolicke und seine Frau Inge-Lise aus Dänemark. Nun werden sie von ihrem Aufenthalt dort berichten und sie vielleicht anspornen, bei einer der nächsten Runden aktiv mitzumachen.
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0: Also, da haben wir unsere Gewinner, unsere Hörer aus Dänemark, die in der Märzrunde unseres Wettbewerbs Lebendiges Wasser den Aufenthalt im Kurort Piešťany gewonnen haben. Und jetzt sind sie schon gekommen von dem Aufenthalt. Wie war's? Wie hat das Ihnen gefallen in Piešťany?
2: Ja, in Piešťany war wunderschön. Also alles war sehr gut. Das war eine sehr heilende Atmosphäre da. Die Behandlungen waren für uns so etwas ganz anders, aber wir haben es so genießen. Und das Essen war superb. Ja, dreimal am Tag kann man sich, ohne es zu spekulieren, zum Mittag zum Essen gehen. Ja, das war schön, sehr schön, ja.
0: Sie waren auch mit Ihrer Frau Inge-Lise. Wie hat es Ihnen gefallen? Welche Behandlungen waren am besten?
3: Oh, am besten, das ist sehr schwierig. Ich habe alles sehr genossen. Aber Massage, das war sehr, sehr schön. Und das Wasser, es gab sowohl allein im Badezimmer, auch im Schwimmbecken. Aber da waren wir mehrere Leute, Schwimmgymnastik. Das war schön. Und auch Sprudelwasser mit Bobbel. Ja, ich habe das nie früher erlebt. Das war so schön, so schön. Ja.
0: Sie haben auch Gymnastik gemacht?
2: Welche Frage? Nein, ich habe keine Gymnastik gemacht. Nur für die Frauen, denke ich. Aber ich habe auch Massage und ich habe diese Slam-Therapie gemacht. Das war ganz anders. Das Slam war auf dem Bett sozusagen und dann liegt man da und dann bekommt man Slam überall. Nur nicht im Gesicht, aber warmes Slam, das hat sich so gut angefühlt, ja. Vielleicht soll ich auch sagen für die deutsche Hörer, dass viele Leute sprechen Deutsch da. Also nicht nur in Rezeption, auch die Behandler und die im Restaurant, viele Leute sprechen Deutsch. Man kann ruhig dort gehen und Deutsch sprechen überall, ja. Ich habe auch in Badewanne diese gemacht, auch mit so ein bisschen heißer Wanne, soll auch heilende sein.
0: Also jetzt sind Sie viel gesünder als vorher.
2: Ja, genau. Jetzt ist wir fit for fight.
0: Und neben den Behandlungen und Aufenthalt im Hotel haben Sie sicher auch Spaziergänge in die Umgebung gemacht. Das ist so eine schöne, kann man sagen, Insel, wo dieser Kurort sich befindet.
3: Ja, wir haben jeden Tag Spaziergang gemacht. Und das war sehr, sehr schön, weil es so ruhig ist. Und auch mit überall den schönen Bäumen, viele, viele alte Bäume. Und diese Jahreszeit. Hellgrün, so sehr, sehr schön. Und in alle Bäumen gab es Vögel. Und sie haben so viel für uns gesungen. Wir haben das so sehr genossen. Und abends sind wir auch beim Fluss entlang gegangen und mit dem Sonnenuntergang. Schön, schön, schön. Das ist alles zum Empfehlen, ja.
0: War das Ihr erster Aufenthalt in einem slowakischen Kurort überhaupt?
2: Ja, das war es. Wir sind einmal in einem Kurort, aber da waren wir nur als Hotelgäste gewesen, nicht in Slowakei, anderes Land. Aber zum ersten Mal haben wir die Behandlungen mitgemacht. Und das war anders, aber das war schön. Ja.
0: Vielleicht haben Sie sich jetzt inspiriert und haben Sie vielleicht Lust noch, irgendwann anders auch einen Kurort zu besuchen?
3: Ja, kein Zweifel. Wir wollen auch in Dänemark erzählen. Warum nicht sowas hier? Aber ich weiß, in Pistenau gibt es diese heilende Schlamm und Wasser. Und soweit ich weiß, finden wir das nicht in Dänemark. So historisch ist hier eine Ursache, um es zu machen.
1: Vielleicht haben Sie einen Grund, wieder irgendwann in die Slowakei zu fahren.
3: Ja, das wäre schön, das wäre schön. Alles, was wir gesehen haben und erlebt haben, hat uns so gut gefallen. Und wir wollen natürlich auch andere Leute darüber erzählen.
1: Und Sie haben also diesen Aufenthalt in unserem Wettbewerb gewonnen, aber das ist nicht zum ersten Mal. Sie nehmen regelmäßig teil.
2: Ja, also ich habe etwas zusammen mit der Radio Slowakei International, weil wir haben denselben Geburtstag. Den 29. März ist mein Geburtstag und ist der Geburtstag von Radio Slowakei International. So, ich habe von Anfang an eure Sendungen gehört. Und vor 17 Jahren haben wir auch einen Hotelaufenthalt an der Füße von Hohe Tatra. Das war ein Golfresort, aber unser Aufenthalt war ohne Golf. Aber wir hatten uns umgesehen. Wir haben zum Beispiel eine Tour gemacht in die Hohen Tatran. Nicht so hoch, aber das Natur da gesehen. Das ist wunderschön. Und wir waren also zum Beispiel in Kesmarok. Und als Lutheraner hatten wir natürlich diese alte Kirche in Kesmarok. Kann ich nie vergessen. Das ist so schön.
1: Also es lohnt sich, an unserem Wettbewerb teilzunehmen.
2: Genau, genau. Alle sollen teilnehmen, wenn sie es darüber hören. Und die Fragen sind nicht so schwer. Also wenn man gut gehört, was gesagt wird, dann kann man auch die Fragen beantworten.
1: Sie hören auch also die Sendungen zu?
3: Ein bisschen ab und zu. Und oft frage ich, wo bist du jetzt? Weil Werner auch hört von anderen Ländern. So oft frage ich ihn, wo bist du? Und jetzt will ich wahrscheinlich jeden Sendung, wo es Slowakei zu hören.
1: Vielleicht auch unsere nächsten Runden. Bis zum Jahresende gibt es noch mehrere Kurorte, werden vorgestellt.
3: Ja, gerne, gerne.
0: Liebe Freunde, damit kommen wir zum Schluss unserer Sendung. Aus dem Studio verabschieden sich von Ihnen Tonmeisterin Eva Medelska sowie Redakteurin Jana Herbeková. Wir wünschen Ihnen eine erfolgreiche Woche. Do poczucia. Auf Wiederhören.

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1: Guten Tag, heute im Nachrichtenstudio Juraj Gigac.
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1: Serbischer Verteidigungsminister im Gespräch mit Premier Fico. Außenminister Blana empfing seinen serbischen Amtskollegen. Umweltminister Taraba bleibt trotz Kritik vorerst im Amt. Am Freitag hat der slowakische Ministerpräsident Robert Fico in Bratislava den serbischen Verteidigungsminister Bratislav Gašić empfangen. Serbien wie auch weitere Länder des Westbalkans seien für die Slowakei wichtige Partner. Sie unterstütze sie auf dem Weg in die EU. Serbien spiele bei der Zusammenarbeit eine wichtige Rolle im Kampf gegen illegale Migration, organisiertes Verbrechen und hybride Drohungen. Die Slowakei hat zudem informierte das Regierungsamt, ihre Beteiligung an der Kosovo-Friedenstruppe KFOR nach 15 Jahren wieder aufgenommen. Der slowakische Außenminister Juraj Blana hat am Samstag seinen serbischen Amtskollegen Marek Djuric empfangen. Die Slowakei unterstütze Serbien wie auch andere Westbalkanländer auf ihrem Weg in die EU, erklärte Blana und fügte hinzu, dass die EU die Integration Serbiens aus politischen Gründen erschwere. Der serbische Außenminister bedankte sich dafür, dass die Slowakei die Unabhängigkeit des Kosovo nicht anerkennt. Außenminister Blana sagte, dass es hierfür zunächst eine Vereinbarung zwischen Serbien und Kosovo brauche. Die Slowakei ist neben Griechenland, Rumänien und Spanien eines der vier EU-Länder, die den Kosovo nicht als souveränen Staat anerkannt haben. Am Montag steht ein Treffen Juraj Blanas mit dem niederländischen Außenminister auf dem Programm. Am Montag wollte die Opposition eine außerordentliche Parlamentssitzung zur Abberufung des Umweltministers Tomáš Taraba eröffnen. Da die Regierungsabgeordneten nicht im Plenarsaal anwesend waren, scheiterten beide Versuche. Dem slowakischen Umweltminister wird vorgeworfen, die Umwelt nicht zu schützen, sondern der Wirtschaftslobby zu dienen. Seine Misslungen und Zonierungen der Nationalparks würden 500 Millionen Euro aus dem Aufbauplan der EU gefährden. Er spiele mit der Gesundheit der Menschen in wirtschaftsschwachen Regionen, wie etwa im Tal um das smoggeplagte Städtchen Jelšava, wo er das bereits begonnene Projekt zur Verbesserung der Luftqualität stoppte. Auch die slowakische Nationalpartei, die ihn für den Posten nominiert hatte, ist mit seinen Ergebnissen nicht zufrieden. Parteichef Andrej Danko schloss Tarabas Kandidatur für die Partei aus und verlangte vom Ministerpräsidenten Robert Fico, den Posten neu zu besetzen, was dieser ablehnte. Stattdessen soll sich die Partei mit dem Umweltminister Taraba bis Ende September einigen. Die Nachrichten entstammen Meldungen der slowakischen Presseagentur TASR.
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1: Vor mittlerweile 8 Jahren hat Peter Žiga, der Wirtschaftsminister aus den Reihen der damals regierenden Partei Smer SD, heute Parlamentsvizepräsident für die aktuell mitregierende Partei Hlas SD, den Bau einer 4-spurigen Straße und einer Straßenbahnlinie versprochen, die Košice ab dem Stadtteil Pereš mit einem Gewerbegebiet und dem dortigen Flughafen verbinden sollten. Im Juni 2018 kündigte er an, dass, Zitat, das Staatsunternehmen MH Invest bereits mit der regionalen Selbstverwaltung bzw. mit den zuständigen städtischen Behörden kommuniziert, so dass die Menschen in 3 Jahren dorthin pendeln können, ob auf der neuen Straße oder mit der Straßenbahn, Zitat Ende. Ihm zufolge hat die damalige Regierung Peter Pellegrinis, heute Staatspräsident, für das Vorhaben die ersten 24 Millionen Euro bewilligt. 2 Jahre später teilte Wirtschaftsminister Žiga mit, dass die Regierung vor einem derzeit rechtlich unlösbaren Problem stehe. Die Eigentumsrechte zu den erforderlichen Grundstücken müssten erst in Ordnung gebracht werden. Der Staat habe aber seine Aufgaben erledigt und halte das Geld für diese Investitionen parat. Es folgte eine Serie von Rechtsstreitigkeiten und Gerichtsverhandlungen vor dem Amtsgericht, dem Bezirksgericht und ab Januar 2024 auch vor dem obersten Gericht. Erst im Oktober 2025 haben die Gerichte endgültig beschlossen, dass die geltend gemachten Restitutionsansprüche auf die besagten Grundstücke nicht rechtens sind. Der Staat bzw. das Staatsunternehmen MH Invest II hätten dann eigentlich mit dem Bau beginnen können. Am Mittwoch hielt die jetzige Regierung eine ihrer regelmäßigen Kabinettssitzungen außerhalb der Hauptstadt Bratislava ab. Im Ort Haniska bei Košice informierte die aktuelle Wirtschaftsministerin Denisa Sakova für die Partei Hlas SD darüber, dass das Projekt nicht realisiert werden kann, denn, Zitat, es ist finanziell sehr anspruchsvoll, wir müssen sehr bedacht überlegen, wie viel Euro uns im Rahmen des Staatshaushaltes für diese Investitionen übrig bleibt. Alles wird davon abhängen, in welcher Verfassung der Staatshaushalt sein wird und wie es uns gelingt, die von einer früheren Leitung des Ministeriums gegebenen Zusagen in der Zukunft umzusetzen. Zitat Ende. Um vom zentrumsnahen Stenčne Námestie Bahnhofsvorplatz zum 11 Kilometer entfernten Letisko Flughafen zu gelangen, fährt man bis dahin mit der Buslinie 23. Die Fahrt dauert 18 Minuten. Das Ticket kostet 1,20 Euro bzw. 1,10 Euro in der App. 2026 kann man dann täglich weiter nach Wien, Bratislava, Prag und London fliegen, sowie an ausgewählten Tagen nach Warschau, Dublin, Rom, Zadar, Zürich, Liverpool und Malaga. Das Straßenbahnsystem, zunächst in Form einer Pferdebahn, wurde in der ostslowakischen Metropole 1891 in Betrieb genommen. 1895 kam die Dampftraktion hinzu. Bis 1909 verkehrten in der Stadt beide Traktionen. 1913 ging die von der Berliner Gesellschaft für Bau und Betrieb von Eisenbahnen, Hennig Hartwig und Co. ausgerüstete elektrische Traktion in Betrieb. Das aktuell 34 Kilometer umfassende normalspurige Netz ist neben Bratislava eins von zwei städtischen Straßenbahnsystemen in der Slowakei.
3: Guten Tag, liebe Hörerinnen und Hörer, und herzlich willkommen zum Magazinteil der deutschen Sendung von Radio Slowakei International, die Slowakei hautnah. Es grüßen Sie vom Mischpult Eva Medelska und am Mikrofon Jana Herbeková. Heute hören Sie bei uns: Konsolidierung gegen Wirtschaftswachstum, welche Empfehlungen der Rat für Haushaltsdisziplin gibt. Kurort Pieszczany im Frühling erleben, Gewinner des RSI-Wettbewerbs über ihre Erlebnisse. Wir wünschen Ihnen guten Empfang und angenehmes Zuhören.
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3: Die slowakische Wirtschaft ist in letzter Zeit stark von staatlichen Konsolidierungsmaßnahmen geprägt. Bedeutend ist für sie als eine stark offene Wirtschaft auch die wirtschaftliche Entwicklung in Europa, die nach einer Phase der Stagnation zwar eine leichte Erholung verzeichnet, jedoch vor anhaltenden strukturellen Herausforderungen und Risiken aus dem globalen Umfeld steht. Laut Wirtschaftsexperten vom Rat für Haushaltsverantwortung wird sich aber gerade das neueste Konsolidierungspaket in den nächsten 4 Jahren deutlich negativ auf die wirtschaftliche Entwicklung in der Slowakei auswirken. Am stärksten wird sich dies im Jahr 2026 bemerkbar machen, wenn das Wirtschaftswachstum im Vergleich zu einem Szenario ohne Konsolidierung um 0,36 Prozentpunkte geringer ausfallen wird. Langfristig belastet die Wirtschaft vor allem die schrittweise Einführung einer dauerhaften Erhöhung der Steuer- und Abgabenbelastung der Arbeit, die die Wirtschaftstätigkeit bremst. Der Rat für Haushaltsverantwortung wurde 2012 als unabhängige Behörde zur Überwachung und Bewertung der wirtschaftlichen Entwicklung der Slowakischen Republik gegründet. Lassen wir nun den Vorsitzenden des Rates, Jan Todt, zu Wort kommen, der sich zur aktuellen Wirtschaftslage im Land äußert und zugleich Prognosen für die Zukunft macht.
4: Was ich positiv bewerte, ist, dass alle in der Slowakei, seien es die Koalition, die Opposition oder auch der Privatsektor, sich einig sind, dass eine Konsolidierung unumgänglich ist. Denn wenn wir die öffentlichen Finanzen nicht sanieren würden, würden wir langsam aber sicher den Weg Griechenlands einschlagen und das hätte negative Auswirkungen auf alle, einschließlich Unternehmen und Haushalte. Das letzte Konsolidierungspaket für dieses Jahr ist jedoch ziemlich wachstumshemmend und ein Teil der Maßnahmen ist temporär. Das Ergebnis ist, dass das Paket einerseits die Wettbewerbsfähigkeit der slowakischen Wirtschaft verschlechtert und andererseits, dass wir bereits sämtliches Pulver Wurf verschossen haben. Die Steuern sind bereits deutlich erhöht worden, aber die positiven Auswirkungen auf das Defizit sind begrenzt, da ein Großteil der erzielten Einnahmen für Ausgaben verwendet wurde, die über die üblichen Erhöhungen hinausgingen.
3: Obwohl das letzte Konsolidierungspaket ziemlich umfangreich war, beträgt sein dauerhafter positiver Effekt nur 0,2% des Bruttoinlandsprodukts. Die drei bisherigen Pakete der gegenwärtigen Regierung haben das Bruttoinlandsprodukt um insgesamt 1,8% verbessert. Dieser Effekt hätte doppelt so hoch sein können, wenn die Konsolidierung nicht durch neue erhöhte Ausgaben verwässert worden wäre, sagt Jan Todt.
4: Einen dauerhaften Einfluss auf die öffentlichen Finanzen hatten die Maßnahmen des zweiten Pakets, das im vergangenen Jahr in Kraft trat. Leider ist sein Einfluss zwar dauerhaft, aber gering und verbessert die öffentlichen Finanzen nur um 0,2% des BIP. Das bedeutet, dass wir trotz dreier Pakete mit relativ hohen Summen nur etwa 40% des Konsolidierungsweges hinter uns haben. Am Ende dieses Weges steht die Stabilisierung der öffentlichen Verschuldung. Ziel ist es, ein Defizit in einer Höhe von etwa 2,4% des BIPs zu erzielen.
3: Der Rat für Haushaltsverantwortung und die Nationalbank der Slowakei haben aktuelle Prognosen für die Wirtschaftsentwicklung in diesem Jahr ausgearbeitet. Laut Jan Todt stimmen beide Prognosen darin überein, dass das Wirtschaftswachstum der Slowakei in diesem Jahr wahrscheinlich erneut unter 1% des Bruttoinlandsprodukts liegen wird.
4: Zwei aufeinanderfolgende Jahre mit einem derart niedrigen Wirtschaftswachstum sind sicherlich keine gute Nachricht. Aber auch das für die nächste Zeit prognostizierte Wachstum ist nicht gerade ermutigend. Aus unserer Sicht wären Wachstumswerte von etwa 3% oder mehr wünschenswert. Was die Inflation betrifft, haben wir uns in dieser Hinsicht auch mit der Nationalbank auf etwa 3,5% geeinigt, bereits nach Berücksichtigung der Energiebeihilfe. Das liegt etwas unter den bisherigen Prognosen, die sich bei etwa 3,8 bis 4,4% bewegten.
3: Jan Todt weist auch darauf hin, dass die höheren Wachstumsprognosen des Finanzministeriums in Höhe von 1,2% des BIP laut dem Rat für Haushaltsverantwortung und auch laut der Einschätzung der Nationalbank zu optimistisch sind.
4: Das Finanzministerium hat unserer Meinung nach eine zu optimistische Sicht auf den Unternehmenssektor, insbesondere auf dessen Fähigkeit, in diesem Jahr Lohnsteigerungen zu generieren. Wir glauben, dass diese Fähigkeit geringer sein wird, als das Ministerium annimmt, was zu Ausfällen bei den Steuer- und Abgabeneinnahmen des Staatshaushalts führen wird. Auch der Verbrauch der Haushalte wird mehr oder weniger stagnieren. Für Unternehmen, die auf dem heimischen Markt verkaufen, wird die Situation daher schwieriger.
3: Auch die Prognose zur Entwicklung des Arbeitsmarktes ist nicht gerade optimistisch. Die Regierung hat erklärt, dass sie sich bei der Sanierung der öffentlichen Finanzen von internationalen Empfehlungen leiten lassen will. Dabei möchte man beachten, welche Art der Konsolidierung in ausländischen Volkswirtschaften in der Vergangenheit erfolgreich war und eine nachhaltige Sanierung der öffentlichen Finanzen erreichen konnte. Dies bewertet Jan Todt positiv.
4: Im Grunde genommen lauten diese Empfehlungen, dass man sich in der Steuerpolitik eher auf den Konsum, das Vermögen und negative externe Effekte konzentrieren sollte und nicht auf die Besteuerung neuer Wertschöpfung, also auf Einkommenssteuern oder Abgaben. Oft wird auch empfohlen, die Steuerbelastung der Arbeit nicht zu stark zu erhöhen. Wichtig ist auch, dass die Ausgaben nicht den größeren Teil des Pakets ausmachen. Sparen sollte man eher bei den laufenden Ausgaben, nicht bei den öffentlichen Investitionen. Die Senkung der Ausgaben muss außerdem dauerhaft erfolgen, das heißt auf der Grundlage eines Audits, die Prinzipien des Preis-Leistungs-Verhältnisses nutzen, was in den letzten Jahren kaum der Fall war.
3: Die bisherigen drei Konsolidierungspakete sollten Staatskasse laut Regierung insgesamt 7,4 Milliarden und laut einer Schätzung des Rates für Haushaltsverantwortung 5,4 Milliarden Euro einbringen. Die Wirtschaftsexperten vom Rat halten jedoch die Struktur der Maßnahmen nicht gerade für optimal.
4: Unsere Empfehlung lautete, etwas mehr bei den Ausgaben zu sparen, wobei es in Wirklichkeit eher um Maßnahmen zur Steigerung der Einnahmen ging. Wenn Steuern, dann eher aus Passivität, nicht aus Aktivität, also eher Vermögen und Konsum besteuern. Und wenn Ausgaben gekürzt werden müssen, dann nicht bei Investitionen. In diesen Konsolidierungspaketen bestand die Hälfte der Maßnahmen genau aus jenen, die nicht empfohlen werden.
3: Jan Todt hält es für besonders beunruhigend, dass trotz des deutlichen Anstiegs der Staatseinnahmen dank dreier Konsolidierungspakete die öffentlichen Finanzen statt eines Überschusses ein Defizit von 5% aufweisen und das Wirtschaftswachstum um die Hälfte zurückgegangen ist. In Zukunft müssten weitere Konsolidierungsmaßnahmen ergriffen werden, sollte dieser ungünstige Trend umgekehrt werden.
4: Für dieses Jahr gehen wir davon aus, dass das Defizit um 400 Millionen Euro höher ausfallen wird als von der Regierung geschätzt. Der Grund dafür ist, dass wir aufgrund des schwachen Wirtschaftswachstums mit geringeren Einnahmen durch Steuern rechnen. Wenn die Regierung ab sofort keine neuen Maßnahmen mehr ergreifen würde, würde das Defizit wieder auf 5% oder sogar noch höher steigen. Das bedeutet, dass die drei Konsolidierungspakete die öffentlichen Finanzen nicht saniert haben. Um das Defizit auf 3,5% zu senken, wie es die Regierung in ihrer Regierungserklärung angekündigt hat, wäre nach unserer Schätzung eine weitere Konsolidierung in Höhe von 3 Milliarden Euro erforderlich. Eine solche Konsolidierung im Wahljahr wäre ziemlich ungewöhnlich.
3: Eine weitere Konsolidierung ist daher nach Ansicht des Rates für Haushaltsverantwortung unerlässlich. Jede Konsolidierung hat natürlich auch negative Nebenwirkungen auf die Wirtschaft, die durch geeignete Maßnahmen minimiert werden müssen. Was schlägt Jan Todt in dieser Situation vor?
4: Es ist wichtig zu erkennen, dass die jährliche Zusammenstellung von Paketen nur für das kommende Jahr nicht ausreicht. Bei diesen Maßnahmen muss auch an das künftige Wachstum und die Wettbewerbsfähigkeit gedacht werden, damit die Steuereinnahmen in Zukunft so hoch wie möglich sind und dann weniger konsolidiert werden muss. Man sollte auch an die sich verschlechternde Demografie denken und sich eine Reserve in Form einer geringeren Verschuldung zulegen. Die Struktur der Konsolidierung ist sehr wichtig. Wenn sie gut zusammengestellt wird, muss man nicht wiederholt konsolidieren und kann eine gewisse Konsolidierungsmüdigkeit vermeiden.
3: Außerdem sollte die Konsolidierungsstrategie immer zu Beginn der Legislaturperiode für die nächsten 4 Jahre bekannt gegeben werden, damit Unternehmen und Haushalte wissen, um wie viel bestimmte Steuer- oder Abgaben erhöht werden, sagt Jan Todt.
4: So können die Firmen und Haushalte vorausplanen und dann werden sie automatisch deutlich eher bereit sein zu investieren. Wenn wir sie am Ende des Jahres damit überraschen, dass wir in 2 bis 3 Monaten diese Steuern und jene Abgaben erhöhen und wir sie jedes Jahr damit überraschen, dann werden natürlich sowohl die Unternehmen als auch die Haushalte vorsichtig sein und abwarten. Eine solche abwartende Haltung ist für die Wirtschaft sehr schmerzhaft, da sie bedeutet, dass keinerlei Investitionen getätigt werden und die Wirtschaft kein Wachstum verzeichnet. Diese Unsicherheit muss so weit wie möglich beseitigt werden. Wenn die Konsolidierungsstrategie für mehrere Jahre im Voraus vorgestellt wird, empfinden die Unternehmen die Unsicherheit als nicht so groß.
3: In dieser Situation hebt der Rat für die Haushaltsverantwortung auch die Wichtigkeit der richtigen Nutzung von EU-Geldern hervor.
4: In Zeiten der Konsolidierung ist es sehr wichtig, die enorme Verfügbarkeit europäischer Ressourcen bestmöglich zu nutzen. Die Slowakei verfügt über Finanzmittel sowohl aus den üblichen Eurofonds als auch aus dem Konjunkturprogramm. Durch deren richtige Verwendung können die negativen Auswirkungen der Konsolidierung auf die Wirtschaft abgefedert werden.
3: So viel zur aktuellen wirtschaftlichen Situation in der Slowakei, liebe Zuhörer. Und nun singt für Sie die slowakische Gruppe Peter Beach Project Len sa smej, lachnu.
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0: Der Monat Juni hat gerade erst begonnen und mit ihm auch die nächste Runde unseres diesjährigen Wettbewerbs Lebendiges Wasser. Schon diesen Sonntag können Sie mit uns den Kurort Rajecké Teplice in der Nordslowakei virtuell besuchen. Ein anderes slowakisches Heilbad, und zwar die Kurstadt Piešťany, konnten vor kurzem zwei unserer Hörer hautnah erleben, denn sie wurden in der zweiten Runde als Gewinner des Hauptpreises ausgelost. Hans-Werner Lolike und seine Frau Inge-Lise aus Dänemark. Nun werden sie von ihrem Aufenthalt dort berichten und sie vielleicht anspornen, bei einer der nächsten Runden aktiv mitzumachen.
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0: Also, da haben wir unsere Gewinner, unsere Hörer aus Dänemark, die in der Märzrunde unseres Wettbewerbs Lebendiges Wasser den Aufenthalt im Kurort Piešťany gewonnen haben. Und jetzt sind sie schon gekommen von dem Aufenthalt. Wie war's? Wie hat das Ihnen gefallen in Piešťany?
2: Ja, in Piešťany war wunderschön. Also alles war sehr gut. Das war eine sehr heilende Atmosphäre da. Die Behandlungen waren für uns so etwas ganz anders, aber wir haben es so genießen. Und das Essen war superb. Ja, dreimal am Tag kann man sich, ohne es zu spekulieren, zum Mittag zum Essen gehen. Ja, das war schön, sehr schön, ja.
0: Sie waren auch mit Ihrer Frau Inge-Lise. Wie hat es Ihnen gefallen? Welche Behandlungen waren am besten?
3: Oh, am besten, das ist sehr schwierig. Ich habe alles sehr genossen. Aber Massage, das war sehr, sehr schön. Und das Wasser, es gab sowohl allein im Badezimmer, auch im Schwimmbecken. Aber da waren wir mehrere Leute, Schwimmgymnastik. Das war schön. Und auch Sprudelwasser mit Bobbel. Ja, ich habe das nie früher erlebt. Das war so schön. So schön. Ja.
0: Sie haben auch Gymnastik gemacht?
2: Welche Frage? Nein, ich habe keine Gymnastik gemacht. Nur für die Frauen, denke ich. Aber ich habe auch Massage und ich habe diese Slam-Therapie gemacht. Das war ganz anders. Das Slam war auf dem Bett sozusagen und dann liegt man da und dann bekommt man Slam überall. Nur nicht im Gesicht, aber warmes Slam, das hat sich so gut angefühlt, ja. Vielleicht soll ich auch sagen für die deutsche Hörer, dass viele Leute sprechen Deutsch da. Also nicht nur in Rezeption, auch die Behandler und die im Restaurant, viele Leute sprechen Deutsch. Und man kann ruhig dort gehen und Deutsch sprechen überall, ja. Ich habe auch in Badewanne diese gemacht, auch mit so ein bisschen heißer Wanne, soll auch heilende sein.
0: Also jetzt sind Sie viel gesünder als vorher.
2: Ja, genau. Jetzt ist wir fit for fight.
0: Und neben den Behandlungen und Aufenthalt im Hotel haben Sie sicher auch Spaziergänge in die Umgebung gemacht. Das ist so eine schöne, kann man sagen, Insel, wo dieser Kurort sich befindet.
3: Ja, wir haben jeden Tag Spaziergang gemacht. Und das war sehr, sehr schön, weil es so ruhig ist. Und auch mit überall den schönen Bäumen, viele, viele alte Bäume. Und diese Jahreszeit. Hellgrün, so sehr, sehr schön. Und in alle Bäumen gab es Vögel. Und sie haben so viel für uns gesungen. Wir haben das so sehr genossen. Und abends sind wir auch beim Fluss entlang gegangen und mit dem Sonnenuntergang. Schön, schön, schön. Das ist alles zum Empfehlen, ja.
0: War das Ihr erster Aufenthalt in einem slowakischen Kurort überhaupt?
2: Ja, das war es. Wir sind einmal in einem Kurort, aber da waren wir nur als Hotelgäste gewesen, nicht in Slowakei, anderer Land. Aber zum ersten Mal haben wir die Behandlungen mitgemacht. Und das war anders, aber das war schön. Ja.
0: Vielleicht haben Sie sich jetzt inspiriert und haben Sie vielleicht Lust noch, irgendwann anders auch einen Kurort zu besuchen?
3: Ja, kein Zweifel. Wir wollen auch in Dänemark erzählen. Warum nicht sowas hier? Aber ich weiß, in Pistenau gibt es diese heilende Schlamm und Wasser. Und soweit ich weiß, finden wir das nicht in Dänemark. So historisch ist hier eine Ursache, um es zu machen.
1: Vielleicht haben Sie einen Grund, wieder irgendwann in die Slowakei zu fahren.
3: Ja, das wäre schön, das wäre schön. Alles, was wir gesehen haben und erlebt haben, hat uns so gut gefallen. Und wir wollen natürlich auch andere Leute darüber erzählen.
1: Und Sie haben also diesen Aufenthalt in unserem Wettbewerb gewonnen, aber das ist nicht zum ersten Mal. Sie nehmen regelmäßig teil.
2: Ja, also ich habe etwas zusammen mit der Radio Slowakei International, weil wir haben denselben Geburtstag, den 29. März. Ist mein Geburtstag und ist der Geburtstag von Radio Slowakei International. So, ich habe von Anfang an eure Sendungen gehört. Und vor 17 Jahren haben wir auch einen Hotelaufenthalt an der Füße von Hohe Tatra. Das war ein Golfresort, aber unser Aufenthalt war ohne Golf. Aber wir hatten uns umgesehen. Wir haben zum Beispiel eine Tour gemacht in die Hohen Tatran. Nicht so hoch, aber das Natur da gesehen. Das ist wunderschön. Und wir waren also zum Beispiel in Kesmarok. Und als Lutheraner hatten wir natürlich diese alte Kirche in Kesmarok. Kann ich nie vergessen. Das ist so schön.
1: Also es lohnt sich, an unserem Wettbewerb teilzunehmen.
2: Genau, genau. Alle sollen teilnehmen, wenn sie es darüber hören. Und die Fragen sind nicht so schwer. Also wenn man gut gehört, was gesagt wird, dann kann man auch die Fragen beantworten.
1: Sie hören auch also die Sendungen zu?
3: Ein bisschen ab und zu. Und oft frage ich, wo bist du jetzt? Weil Werner auch hört von anderen Ländern. So oft frage ich ihn, wo bist du? Und jetzt will ich wahrscheinlich jeden Sendung, wo es Slowakei zu hören.
1: Vielleicht auch unsere nächsten Runden. Bis zum Jahresende gibt es noch mehrere Kurorte, werden vorgestellt.
3: Ja, gerne, gerne.
0: Liebe Freunde, damit kommen wir zum Schluss unserer Sendung. Aus dem Studio verabschieden sich von Ihnen Tonmeisterin Eva Medelska sowie Redakteurin Jana Herbeková. Wir wünschen Ihnen eine erfolgreiche Woche. Do poczucia. Auf Wiederhören.

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1: Guten Tag, heute im Nachrichtenstudio Juraj Gigac.
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1: Serbischer Verteidigungsminister im Gespräch mit Premier Fico. Außenminister Blanar empfing seinen serbischen Amtskollegen. Umweltminister Taraba bleibt trotz Kritik vorerst im Amt. Am Freitag hat der slowakische Ministerpräsident Robert Fico in Bratislava den serbischen Verteidigungsminister Bratislav Gašić empfangen. Serbien wie auch weitere Länder des Westbalkans seien für die Slowakei wichtige Partner. Sie unterstütze sie auf dem Weg in die EU. Serbien spiele bei der Zusammenarbeit eine wichtige Rolle im Kampf gegen illegale Migration, organisiertes Verbrechen und hybride Drohungen. Die Slowakei hat zudem informierte das Regierungsamt, ihre Beteiligung an der Kosovo-Friedenstruppe KFOR nach 15 Jahren wieder aufgenommen. Der slowakische Außenminister Juraj Blanar hat am Samstag seinen serbischen Amtskollegen Marek Djuric empfangen. Die Slowakei unterstütze Serbien wie auch andere Westbalkanländer auf ihrem Weg in die EU, erklärte Blanar und fügte hinzu, dass die EU die Integration Serbiens aus politischen Gründen erschwere. Der serbische Außenminister bedankte sich dafür, dass die Slowakei die Unabhängigkeit des Kosovo nicht anerkennt. Außenminister Blanar sagte, dass es hierfür zunächst eine Vereinbarung zwischen Serbien und Kosovo brauche. Die Slowakei ist neben Griechenland, Rumänien und Spanien eines der vier EU-Länder, die den Kosovo nicht als souveränen Staat anerkannt haben. Am Montag steht ein Treffen Juraj Blanars mit dem niederländischen Außenminister auf dem Programm. Am Montag wollte die Opposition eine außerordentliche Parlamentssitzung zur Abberufung des Umweltministers Tomáš Taraba eröffnen. Da die Regierungsabgeordneten nicht im Plenarsaal anwesend waren, scheiterten beide Versuche. Dem slowakischen Umweltminister wird vorgeworfen, die Umwelt nicht zu schützen, sondern der Wirtschaftslobby zu dienen. Seine Misslungen und Zonierungen der Nationalparks würden 500 Millionen Euro aus dem Aufbauplan der EU gefährden. Er spiele mit der Gesundheit der Menschen in wirtschaftsschwachen Regionen, wie etwa im Tal um das smoggeplagte Städtchen Jelšava, wo er das bereits begonnene Projekt zur Verbesserung der Luftqualität stoppte. Auch die slowakische Nationalpartei, die ihn für den Posten nominiert hatte, ist mit seinen Ergebnissen nicht zufrieden. Parteichef Andrej Danko schloss Tarabas Kandidatur für die Partei aus und verlangte vom Ministerpräsidenten Robert Fico, den Posten neu zu besetzen, was dieser ablehnte. Stattdessen soll sich die Partei mit dem Umweltminister Taraba bis Ende September einigen. Die Nachrichten entstammen Meldungen der slowakischen Presseagentur TASR.
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1: Vor mittlerweile 8 Jahren hat Peter Žiga, der Wirtschaftsminister aus den Reihen der damals regierenden Partei Smer SD, heute Parlamentsvizepräsident für die aktuell mitregierende Partei Hlas SD, den Bau einer 4-spurigen Straße und einer Straßenbahnlinie versprochen, die Košice ab dem Stadtteil Pereš mit einem Gewerbegebiet und dem dortigen Flughafen verbinden sollten. Im Juni 2018 kündigte er an, dass, Zitat, das Staatsunternehmen MH Invest bereits mit der regionalen Selbstverwaltung bzw. mit den zuständigen städtischen Behörden kommuniziert, so dass die Menschen in 3 Jahren dorthin pendeln können, ob auf der neuen Straße oder mit der Straßenbahn, Zitat Ende. Ihm zufolge hat die damalige Regierung Peter Pellegrinis, heute Staatspräsident, für das Vorhaben die ersten 24 Millionen Euro bewilligt. 2 Jahre später teilte Wirtschaftsminister Žiga mit, dass die Regierung vor einem derzeit rechtlich unlösbaren Problem stehe. Die Eigentumsrechte zu den erforderlichen Grundstücken müssten erst in Ordnung gebracht werden. Der Staat habe aber seine Aufgaben erledigt und halte das Geld für diese Investitionen parat. Es folgte eine Serie von Rechtsstreitigkeiten und Gerichtsverhandlungen vor dem Amtsgericht, dem Bezirksgericht und ab Januar 2024 auch vor dem obersten Gericht. Erst im Oktober 2025 haben die Gerichte endgültig beschlossen, dass die geltend gemachten Restitutionsansprüche auf die besagten Grundstücke nicht rechtens sind. Der Staat bzw. das Staatsunternehmen MH Invest II hätten dann eigentlich mit dem Bau beginnen können. Am Mittwoch hielt die jetzige Regierung eine ihrer regelmäßigen Kabinettssitzungen außerhalb der Hauptstadt Bratislava ab. Im Ort Haniska bei Košice informierte die aktuelle Wirtschaftsministerin Denisa Sakova für die Partei Hlas SD darüber, dass das Projekt nicht realisiert werden kann, denn, Zitat, es ist finanziell sehr anspruchsvoll, wir müssen sehr bedacht überlegen, wie viel Euro uns im Rahmen des Staatshaushaltes für diese Investitionen übrig bleibt. Alles wird davon abhängen, in welcher Verfassung der Staatshaushalt sein wird und wie es uns gelingt, die von einer früheren Leitung des Ministeriums gegebenen Zusagen in der Zukunft umzusetzen. Zitat Ende. Um vom zentrumsnahen Stenčne Námestie Bahnhofsvorplatz zum 11 Kilometer entfernten Letisko Flughafen zu gelangen, fährt man bis dahin mit der Buslinie 23. Die Fahrt dauert 18 Minuten. Das Ticket kostet 1,20 Euro bzw. 1,10 Euro in der App. 2026 kann man dann täglich weiter nach Wien, Bratislava, Prag und London fliegen, sowie an ausgewählten Tagen nach Warschau, Dublin, Rom, Zadar, Zürich, Liverpool und Malaga. Das Straßenbahnsystem, zunächst in Form einer Pferdebahn, wurde in der ostslowakischen Metropole 1891 in Betrieb genommen. 1895 kam die Dampftraktion hinzu. Bis 1909 verkehrten in der Stadt beide Traktionen. 1913 ging die von der Berliner Gesellschaft für Bau und Betrieb von Eisenbahnen, Hennig Hartwig und Co. ausgerüstete elektrische Traktion in Betrieb. Das aktuell 34 Kilometer umfassende normalspurige Netz ist neben Bratislava eins von zwei städtischen Straßenbahnsystemen in der Slowakei.
3: Guten Tag, liebe Hörerinnen und Hörer, und herzlich willkommen zum Magazinteil der deutschen Sendung von Radio Slowakei International, die Slowakei hautnah. Es grüßen Sie vom Mischpult Eva Medelska und am Mikrofon Jana Harbeková. Heute hören Sie bei uns: Konsolidierung gegen Wirtschaftswachstum, welche Empfehlungen der Rat für Haushaltsdisziplin gibt. Kurort Pieszczany im Frühling erleben, Gewinne des RSI-Wettbewerbs über ihre Erlebnisse. Wir wünschen Ihnen guten Empfang und angenehmes Zuhören.
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3: Die slowakische Wirtschaft ist in letzter Zeit stark von staatlichen Konsolidierungsmaßnahmen geprägt. Bedeutend ist für sie als eine stark offene Wirtschaft auch die wirtschaftliche Entwicklung in Europa, die nach einer Phase der Stagnation zwar eine leichte Erholung verzeichnet, jedoch vor anhaltenden strukturellen Herausforderungen und Risiken aus dem globalen Umfeld steht. Laut Wirtschaftsexperten vom Rat für Haushaltsverantwortung wird sich aber gerade das neueste Konsolidierungspaket in den nächsten 4 Jahren deutlich negativ auf die wirtschaftliche Entwicklung in der Slowakei auswirken. Am stärksten wird sich dies im Jahr 2026 bemerkbar machen, wenn das Wirtschaftswachstum im Vergleich zu einem Szenario ohne Konsolidierung um 0,36 Prozentpunkte geringer ausfallen wird. Langfristig belastet die Wirtschaft vor allem die schrittweise Einführung einer dauerhaften Erhöhung der Steuer- und Abgabenbelastung der Arbeit, die die Wirtschaftstätigkeit bremst. Der Rat für Haushaltsverantwortung wurde 2012 als unabhängige Behörde zur Überwachung und Bewertung der wirtschaftlichen Entwicklung der Slowakischen Republik gegründet. Lassen wir nun den Vorsitzenden des Rates, Jan Todt, zu Wort kommen, der sich zur aktuellen Wirtschaftslage im Land äußert und zugleich Prognosen für die Zukunft macht.
4: Was ich positiv bewerte, ist, dass alle in der Slowakei, seien es die Koalition, die Opposition oder auch der Privatsektor, sich einig sind, dass eine Konsolidierung unumgänglich ist. Denn wenn wir die öffentlichen Finanzen nicht sanieren würden, würden wir langsam aber sicher den Weg Griechenlands einschlagen und das hätte negative Auswirkungen auf alle, einschließlich Unternehmen und Haushalte. Das letzte Konsolidierungspaket für dieses Jahr ist jedoch ziemlich wachstumshemmend und ein Teil der Maßnahmen ist temporär. Das Ergebnis ist, dass das Paket einerseits die Wettbewerbsfähigkeit der slowakischen Wirtschaft verschlechtert und andererseits, dass wir bereits sämtliches Pulver Euro verschossen haben. Die Steuern sind bereits deutlich erhöht worden, aber die positiven Auswirkungen auf das Defizit sind begrenzt, da ein Großteil der erzielten Einnahmen für Ausgaben verwendet wurde, die über die üblichen Erhöhungen hinausgingen.
3: Obwohl das letzte Konsolidierungspaket ziemlich umfangreich war, beträgt sein dauerhafter positiver Effekt nur 0,2% des Bruttoinlandsprodukts. Die drei bisherigen Pakete der gegenwärtigen Regierung haben das Bruttoinlandsprodukt um insgesamt 1,8% verbessert. Dieser Effekt hätte doppelt so hoch sein können, wenn die Konsolidierung nicht durch neue erhöhte Ausgaben verwässert worden wäre, sagt Jan Todt.
4: Einen dauerhaften Einfluss auf die öffentlichen Finanzen hatten die Maßnahmen des zweiten Pakets, das im vergangenen Jahr in Kraft trat. Leider ist sein Einfluss zwar dauerhaft, aber gering und verbessert die öffentlichen Finanzen nur um 0,2% des BIP. Das bedeutet, dass wir trotz dreier Pakete mit relativ hohen Summen nur etwa 40% des Konsolidierungsweges hinter uns haben. Am Ende dieses Weges steht die Stabilisierung der öffentlichen Verschuldung. Ziel ist es, ein Defizit in einer Höhe von etwa 2,4% des BIP zu erzielen.
3: Der Rat für Haushaltsverantwortung und die Nationalbank der Slowakei haben aktuelle Prognosen für die Wirtschaftsentwicklung in diesem Jahr ausgearbeitet. Laut Jan Todt stimmen beide Prognosen darin überein, dass das Wirtschaftswachstum der Slowakei in diesem Jahr wahrscheinlich erneut unter 1% des Bruttoinlandsprodukts liegen wird.
4: Zwei aufeinanderfolgende Jahre mit einem derart niedrigen Wirtschaftswachstum sind sicherlich keine gute Nachricht. Aber auch das für die nächste Zeit prognostizierte Wachstum ist nicht gerade ermutigend. Aus unserer Sicht wären Wachstumswerte von etwa 3% oder mehr wünschenswert. Was die Inflation betrifft, haben wir uns in dieser Hinsicht auch mit der Nationalbank auf etwa 3,5% geeinigt, bereits nach Berücksichtigung der Energiebeihilfe. Das liegt etwas unter den bisherigen Prognosen, die sich bei etwa 3,8 bis 4,4% bewegten.
3: Jan Todt weist auch darauf hin, dass die höheren Wachstumsprognosen des Finanzministeriums in Höhe von 1,2% des BIP laut dem Rat für Haushaltsverantwortung und auch laut der Einschätzung der Nationalbank zu optimistisch sind.
4: Das Finanzministerium hat unserer Meinung nach eine zu optimistische Sicht auf den Unternehmenssektor, insbesondere auf dessen Fähigkeit, in diesem Jahr Lohnsteigerungen zu generieren. Wir glauben, dass diese Fähigkeit geringer sein wird, als das Ministerium annimmt, was zu Ausfällen bei den Steuer- und Abgabeneinnahmen des Staatshaushalts führen wird. Auch der Verbrauch der Haushalte wird mehr oder weniger stagnieren. Für Unternehmen, die auf dem heimischen Markt verkaufen, wird die Situation daher schwieriger.
3: Auch die Prognose zur Entwicklung des Arbeitsmarktes ist nicht gerade optimistisch. Die Regierung hat erklärt, dass sie sich bei der Sanierung der öffentlichen Finanzen von internationalen Empfehlungen leiten lassen will. Dabei möchte man beachten, welche Art der Konsolidierung in ausländischen Volkswirtschaften in der Vergangenheit erfolgreich war und eine nachhaltige Sanierung der öffentlichen Finanzen erreichen konnte. Dies bewertet Jan Todt positiv.
4: Im Grunde genommen lauten diese Empfehlungen, dass man sich in der Steuerpolitik eher auf den Konsum, das Vermögen und negative externe Effekte konzentrieren sollte und nicht auf die Besteuerung neuer Wertschöpfung, also auf Einkommenssteuern oder Abgaben. Oft wird auch empfohlen, die Steuerbelastung der Arbeit nicht zu stark zu erhöhen. Wichtig ist auch, dass die Ausgaben nicht den größeren Teil des Pakets ausmachen. Sparen sollte man eher bei den laufenden Ausgaben, nicht bei den öffentlichen Investitionen. Die Senkung der Ausgaben muss außerdem dauerhaft erfolgen, das heißt auf der Grundlage eines Audits, die Prinzipien des Preis-Leistungs-Verhältnisses nutzen, was in den letzten Jahren kaum der Fall war.
3: Die bisherigen drei Konsolidierungspakete sollten Staatskasse laut Regierung insgesamt 7,4 Milliarden und laut einer Schätzung des Rates für Haushaltsverantwortung 5,4 Milliarden Euro einbringen. Die Wirtschaftsexperten vom Rat halten jedoch die Struktur der Maßnahmen nicht gerade für optimal.
4: Unsere Empfehlung lautete, etwas mehr bei den Ausgaben zu sparen, wobei es in Wirklichkeit eher um Maßnahmen zur Steigerung der Einnahmen ging. Wenn Steuern, dann eher aus Passivität, nicht aus Aktivität. Also eher Vermögen und Konsum besteuern. Und wenn Ausgaben gekürzt werden müssen, dann nicht bei Investitionen. In diesen Konsolidierungspaketen bestand die Hälfte der Maßnahmen genau aus jenen, die nicht empfohlen werden.
3: Jan Todt hält es für besonders beunruhigend, dass trotz des deutlichen Anstiegs der Staatseinnahmen dank dreier Konsolidierungspakete die öffentlichen Finanzen statt eines Überschusses ein Defizit von 5% aufweisen und das Wirtschaftswachstum um die Hälfte zurückgegangen ist. In Zukunft müssten weitere Konsolidierungsmaßnahmen ergriffen werden, sollte dieser ungünstige Trend umgekehrt werden.
4: Für dieses Jahr gehen wir davon aus, dass das Defizit um 400 Millionen Euro höher ausfallen wird als von der Regierung geschätzt. Der Grund dafür ist, dass wir aufgrund des schwachen Wirtschaftswachstums mit geringeren Einnahmen durch Steuern rechnen. Wenn die Regierung ab sofort keine neuen Maßnahmen mehr ergreifen würde, würde das Defizit wieder auf 5% oder sogar noch höher steigen. Das bedeutet, dass die drei Konsolidierungspakete die öffentlichen Finanzen nicht saniert haben. Um das Defizit auf 3,5% zu senken, wie es die Regierung in ihrer Regierungserklärung angekündigt hat, wäre nach unserer Schätzung eine weitere Konsolidierung in Höhe von 3 Milliarden Euro erforderlich. Eine solche Konsolidierung im Wahljahr wäre ziemlich ungewöhnlich.
3: Eine weitere Konsolidierung ist daher nach Ansicht des Rates für Haushaltsverantwortung unerlässlich. Jede Konsolidierung hat natürlich auch negative Nebenwirkungen auf die Wirtschaft, die durch geeignete Maßnahmen minimiert werden müssen. Was schlägt Jan Todt in dieser Situation vor?
4: Es ist wichtig zu erkennen, dass die jährliche Zusammenstellung von Paketen nur für das kommende Jahr nicht ausreicht. Bei diesen Maßnahmen muss auch an das künftige Wachstum und die Wettbewerbsfähigkeit gedacht werden, damit die Steuereinnahmen in Zukunft so hoch wie möglich sind und dann weniger konsolidiert werden muss. Man sollte auch an die sich verschlechternde Demografie denken und sich eine Reserve in Form einer geringeren Verschuldung zulegen. Die Struktur der Konsolidierung ist sehr wichtig. Wenn sie gut zusammengestellt wird, muss man nicht wiederholt konsolidieren und kann eine gewisse Konsolidierungsmüdigkeit vermeiden.
3: Außerdem sollte die Konsolidierungsstrategie immer zu Beginn der Legislaturperiode für die nächsten 4 Jahre bekannt gegeben werden, damit Unternehmen und Haushalte wissen, um wie viel bestimmte Steuer oder Abgaben erhöht werden, sagt Jan Todt.
4: So können die Firmen und Haushalte vorausplanen und dann werden sie automatisch deutlich eher bereit sein zu investieren. Wenn wir sie am Ende des Jahres damit überraschen, dass wir in 2 bis 3 Monaten diese Steuern und jene Abgaben erhöhen und wir sie jedes Jahr damit überraschen, dann werden natürlich sowohl die Unternehmen als auch die Haushalte vorsichtig sein und abwarten. Eine solche abwartende Haltung ist für die Wirtschaft sehr schmerzhaft, da sie bedeutet, dass keinerlei Investitionen getätigt werden und die Wirtschaft kein Wachstum verzeichnet. Diese Unsicherheit muss so weit wie möglich beseitigt werden. Wenn die Konsolidierungsstrategie für mehrere Jahre im Voraus vorgestellt wird, empfinden die Unternehmen die Unsicherheit als nicht so groß.
3: In dieser Situation hebt der Rat für die Haushaltsverantwortung auch die Wichtigkeit der richtigen Nutzung von EU-Geldern hervor.
4: In Zeiten der Konsolidierung ist es sehr wichtig, die enorme Verfügbarkeit europäischer Ressourcen bestmöglich zu nutzen. Die Slowakei verfügt über Finanzmittel sowohl aus den üblichen Eurofonds als auch aus dem Konjunkturprogramm. Durch deren richtige Verwendung können die negativen Auswirkungen der Konsolidierung auf die Wirtschaft abgefedert werden.
3: So viel zur aktuellen wirtschaftlichen Situation in der Slowakei, liebe Zuhörer. Und nun singt für Sie die slowakische Gruppe Peter Beach Project Lensa Smej, Lachnu.
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0: Der Monat Juni hat gerade erst begonnen und mit ihm auch die nächste Runde unseres diesjährigen Wettbewerbs Lebendiges Wasser. Schon diesen Sonntag können Sie mit uns den Kurort Rajecké Teplice in der Nordslowakei virtuell besuchen. Ein anderes slowakisches Heilbad, und zwar die Kurstadt Piešťany, konnten vor kurzem zwei unserer Hörer hautnah erleben, denn sie wurden in der zweiten Runde als Gewinner des Hauptpreises ausgelost, Hans-Werner Lolike und seine Frau Inge-Lise aus Dänemark. Nun werden sie von ihrem Aufenthalt dort berichten und sie vielleicht anspornen, bei einer der nächsten Runden aktiv mitzumachen.
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0: Also, da haben wir unsere Gewinner, unsere Hörer aus Dänemark, die in der Märzrunde unseres Wettbewerbs Lebendiges Wasser den Aufenthalt im Kurort Piešťany gewonnen haben. Und jetzt sind sie schon gekommen von dem Aufenthalt. Wie war's? Wie hat das Ihnen gefallen in Piešťany?
2: Ja, in Piešťany war wunderschön. Also alles war sehr gut. Das war eine sehr heilende Atmosphäre da. Die Behandlungen waren für uns so etwas ganz anders, aber wir haben es so genießen. Und das Essen war superb. Ja, dreimal am Tag kann man sich, ohne es zu spekulieren, zum Mittag zum Essen gehen. Ja, das war schön, sehr schön, ja.
0: Sie waren auch mit Ihrer Frau Inge-Lise. Wie hat es Ihnen gefallen? Welche Behandlungen waren am besten?
3: Oh, am besten, das ist sehr schwierig. Ich habe alles sehr genossen. Aber Massage, das war sehr, sehr schön. Und das Wasser, es gab sowohl allein im Badezimmer, auch im Schwimmbecken. Aber da waren wir mehrere Leute, Schwimmgymnastik. Das war schön. Und auch Sprudelwasser mit Bobbel. Ja, ich habe das nie früher erlebt. Das war so schön. So schön. Ja.
0: Sie haben auch Gymnastik gemacht.
2: Welche Frage? Nein, ich habe keine Gymnastik gemacht. Aber nur für die Frauen, denke ich. Aber ich habe auch Massage und ich habe diese Slam. Ja, ich habe eine Slam-Therapie gemacht. Das war ganz anders. Das Slam war auf dem Bett sozusagen und dann liegt man da und dann bekommt man Slam überall. Nur nicht im Gesicht, aber warmes Slam, das hat sich so gut angefühlt, ja. Vielleicht soll ich auch sagen für die deutsche Hörer, dass viele Leute sprechen Deutsch da. Also nicht nur in Rezeption, auch die Behandler und die im Restaurant, viele Leute sprechen Deutsch. Und man kann ruhig dort gehen und Deutsch sprechen überall. Ja. Ich habe auch in Badewanne diese gemacht, auch mit so ein bisschen heißer Wanne, soll auch heilende sein.
0: Also jetzt sind Sie viel gesünder als vorher.
2: Ja, genau. Jetzt ist wir fit for fight.
0: Und neben den Behandlungen und Aufenthalt im Hotel haben Sie sicher auch Spaziergänge in die Umgebung gemacht. Das ist so eine schöne, kann man sagen, Insel, wo dieser Kurort sich befindet.
3: Ja, wir haben jeden Tag Spaziergang gemacht. Und das war sehr, sehr schön, weil es so ruhig ist. Und auch mit überall den schönen Bäumen, viele, viele alte Bäume. Und diese Jahreszeit, hellgrün, so sehr, sehr schön. Und in alle Bäumen gab es Vögel. Und sie haben so viel für uns gesungen. Wir haben das so sehr genossen. Und abends sind wir auch beim Fluss entlang gegangen und mit dem Sonnenuntergang. Schön, schön, schön. Das ist alles zum Empfehlen, ja.
0: War das Ihr erster Aufenthalt in einem slowakischen Kurort überhaupt?
2: Ja, das war es. Wir sind einmal in einem Kurort, aber da waren wir nur als Hotelgäste gewesen, nicht in Slowakei, anderer Land. Aber zum ersten Mal haben wir die Behandlungen mitgemacht. Und ja, das war anders, aber das war schön, ja.
0: Vielleicht haben Sie sich jetzt inspiriert und haben Sie vielleicht Lust, noch irgendwann anders auch einen Kurort zu besuchen?
3: Ja, kein Zweifel. Wir wollen auch in Dänemark erzählen. Warum nicht sowas hier? Aber ich weiß, In Pistenau gibt es diese heilende Schlamm und Wasser und soweit ich weiß, finden wir das nicht in Dänemark. So historisch ist hier eine Ursache, um es zu machen.
0: Vielleicht haben Sie einen Grund, wieder irgendwann in die Slowakei zu fahren.
3: Ja, das wäre schön, das wäre schön. Alles, was wir gesehen haben und erlebt haben, hat uns so gut gefallen. Und wir wollen natürlich auch andere Leute darüber erzählen.
0: Und Sie haben also diesen Aufenthalt in unserem Wettbewerb gewonnen, aber das ist nicht zum ersten Mal. Sie nehmen regelmäßig teil.
2: Ja, also ich habe etwas zusammen mit der Radio Slowakei International, weil wir haben denselben Geburtstag. Den 29. März ist mein Geburtstag und ist der Geburtstag von Radio Slowakei International. So, ich habe von Anfang an eure Sendungen gehört. Und vor 17 Jahren haben wir auch einen Hotelaufenthalt an der Füße von Hohe Tatra. Das war ein Golfresort, aber unser Aufenthalt war ohne Golf. Aber wir hatten uns umgesehen. Wir haben zum Beispiel eine Tour gemacht in die Hohen Tatran. Nicht so hoch, aber das Natur da gesehen. Das ist wunderschön. Und wir waren also zum Beispiel in Kesmarok. Und als Lutheraner hatten wir natürlich diese alte Kirche in Kesmarok. Kann ich nie vergessen. Das ist so schön.
0: Also es lohnt sich, an unserem Wettbewerb teilzunehmen.
2: Genau, genau. Alle sollen teilnehmen, wenn sie es darüber hören. Und die Fragen sind nicht so schwer. Also wenn man gut gehört, was gesagt wird, dann kann man auch die Fragen beantworten.
0: Sie hören auch also die Sendungen zu?
3: Ein bisschen ab und zu. Und oft frage ich, wo bist du jetzt? Weil Werner auch hört von anderen Ländern. So oft frage ich ihn, wo bist du? Und jetzt will ich wahrscheinlich jeden Sendung, wo es Slowakei zuhören.
0: Vielleicht auch unsere nächsten Runden. Bis zum Jahresende gibt es noch mehrere Kurorte, werden vorgestellt.
3: Ja, gerne, gerne.
0: Liebe Freunde, damit kommen wir zum Schluss unserer Sendung. Aus dem Studio verabschieden sich von Ihnen Tonmeisterin Eva Medzelska sowie Redakteurin Jana Herbeková. Wir wünschen Ihnen eine erfolgreiche Woche. Do poczucia. Auf Wiederhören.

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1: Guten Tag, heute im Nachrichtenstudio Juraj Gigac.
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1: Serbischer Verteidigungsminister im Gespräch mit Premier Fico. Außenminister Blana empfing seinen serbischen Amtskollegen. Umweltminister Taraba bleibt trotz Kritik vorerst im Amt. Am Freitag hat der slowakische Ministerpräsident Robert Fico in Bratislava den serbischen Verteidigungsminister Bratislav Gašić empfangen. Serbien wie auch weitere Länder des Westbalkans seien für die Slowakei wichtige Partner. Sie unterstütze sie auf dem Weg in die EU. Serbien spiele bei der Zusammenarbeit eine wichtige Rolle im Kampf gegen illegale Migration, organisiertes Verbrechen und hybride Drohungen. Die Slowakei hat zudem informierte das Regierungsamt, ihre Beteiligung an der Kosovo-Friedenstruppe KFOR nach 15 Jahren wieder aufgenommen. Der slowakische Außenminister Juraj Blana hat am Samstag seinen serbischen Amtskollegen Marek Djuric empfangen. Die Slowakei unterstütze Serbien wie auch andere Westbalkanländer auf ihrem Weg in die EU, erklärte Blanar und fügte hinzu, dass die EU die Integration Serbiens aus politischen Gründen erschwere. Der serbische Außenminister bedankte sich dafür, dass die Slowakei die Unabhängigkeit des Kosovo nicht anerkennt. Außenminister Blanar sagte, dass es hierfür zunächst eine Vereinbarung zwischen Serbien und Kosovo brauche. Die Slowakei ist neben Griechenland, Rumänien und Spanien eines der vier EU-Länder, die den Kosovo nicht als souveränen Staat anerkannt haben. Am Montag steht ein Treffen Juraj Blanas mit dem niederländischen Außenminister auf dem Programm. Am Montag wollte die Opposition eine außerordentliche Parlamentssitzung zur Abberufung des Umweltministers Tomáš Taraba eröffnen. Da die Regierungsabgeordneten nicht im Plenarsaal anwesend waren, scheiterten beide Versuche. Dem slowakischen Umweltminister wird vorgeworfen, die Umwelt nicht zu schützen, sondern der Wirtschaftslobby zu dienen. Seine Misslungen und Zonierungen der Nationalparks würden eine 500 Millionen Euro aus dem Aufbauplan der EU gefährden. Er spiele mit der Gesundheit der Menschen in wirtschaftsschwachen Regionen, wie etwa im Tal um das smoggeplagte Städtchen Jelšava, wo er das bereits begonnene Projekt zur Verbesserung der Luftqualität stoppte. Auch die slowakische Nationalpartei, die ihn für den Posten nominiert hatte, ist mit seinen Ergebnissen nicht zufrieden. Parteichef Andrej Danko schloss Tarabas Kandidatur für die Partei aus und verlangte vom Ministerpräsidenten Robert Fico, den Posten neu zu besetzen, was dieser ablehnte. Stattdessen soll sich die Partei mit dem Umweltminister Taraba bis Ende September einigen. Die Nachrichten entstammen Meldungen der slowakischen Presseagentur TASR.
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1: Vor mittlerweile 8 Jahren hat Peter Žiga, der Wirtschaftsminister aus den Reihen der damals regierenden Partei Smer SD, heute Parlamentsvizepräsident für die aktuell mitregierende Partei Hlas SD, den Bau einer 4-spurigen Straße und einer Straßenbahnlinie versprochen, die Košice ab dem Stadtteil Pereš mit einem Gewerbegebiet und dem dortigen Flughafen verbinden sollten. Im Juni 2018 kündigte er an, dass, Zitat, das Staatsunternehmen MH Invest bereits mit der regionalen Selbstverwaltung bzw. mit den zuständigen städtischen Behörden kommuniziert, so dass die Menschen in 3 Jahren dorthin pendeln können, ob auf der neuen Straße oder mit der Straßenbahn, Zitat Ende. Ihm zufolge hat die damalige Regierung Peter Pellegrinis, heute Staatspräsident, für das Vorhaben die ersten 24 Millionen Euro bewilligt. 2 Jahre später teilte Wirtschaftsminister Žiga mit, dass die Regierung vor einem derzeit rechtlich unlösbaren Problem stehe. Die Eigentumsrechte zu den erforderlichen Grundstücken müssten erst in Ordnung gebracht werden. Der Staat habe aber seine Aufgaben erledigt und halte das Geld für diese Investitionen parat. Es folgte eine Serie von Rechtsstreitigkeiten und Gerichtsverhandlungen vor dem Amtsgericht, dem Bezirksgericht und ab Januar 2024 auch vor dem obersten Gericht. Erst im Oktober 2025 haben die Gerichte endgültig beschlossen, dass die geltend gemachten Restitutionsansprüche auf die besagten Grundstücke nicht rechtens sind. Der Staat bzw. das Staatsunternehmen MH Invest II hätten dann eigentlich mit dem Bau beginnen können. Am Mittwoch hielt die jetzige Regierung eine ihrer regelmäßigen Kabinettssitzungen außerhalb der Hauptstadt Bratislava ab. Im Ort Haniska bei Košice informierte die aktuelle Wirtschaftsministerin Denisa Sakova für die Partei Hlas SD darüber, dass das Projekt nicht realisiert werden kann, denn, Zitat, es ist finanziell sehr anspruchsvoll, wir müssen sehr bedacht überlegen, wie viel Euro uns im Rahmen des Staatshaushaltes für diese Investitionen übrig bleibt. Alles wird davon abhängen, in welcher Verfassung der Staatshaushalt sein wird und wie es uns gelingt, die von einer früheren Leitung des Ministeriums gegebenen Zusagen in der Zukunft umzusetzen. Zitat Ende. Um vom zentrumsnahen Stenčne námestie Bahnhofsvorplatz zum 11 Kilometer entfernten Letisko Flughafen zu gelangen, fährt man bis dahin mit der Buslinie 23. Die Fahrt dauert 18 Minuten. Das Ticket kostet 1,20 Euro bzw. 1,10 Euro in der App. 2026 kann man dann täglich weiter nach Wien, Bratislava, Prag und London fliegen, sowie an ausgewählten Tagen nach Warschau, Dublin, Rom, Zadar, Zürich, Liverpool und Malaga. Das Straßenbahnsystem, zunächst in Form einer Pferdebahn, wurde in der ostslowakischen Metropole 1891 in Betrieb genommen. 1895 kam die Dampftraktion hinzu. Bis 1909 verkehrten in der Stadt beide Traktionen. 1913 ging die von der Berliner Gesellschaft für Bau und Betrieb von Eisenbahnen, Hennig Hartwig und Co. ausgerüstete elektrische Traktion in Betrieb. Das aktuell 34 Kilometer umfassende normalspurige Netz ist neben Bratislava eins von zwei städtischen Straßenbahnsystemen in der Slowakei.
3: Sehr gut. Das war eine sehr heilende Atmosphäre da. Die Behandlungen waren für uns so etwas ganz anders, aber wir haben es so genießen. Und das Essen war superb. Ja, dreimal am Tag kann man sich, ohne es zu spekulieren, sich zum Mittag zum Essen gehen, ja. Das war schön. Sehr schön, ja.
4: Sie waren auch mit Ihrer Frau Inge Lise. Wie hat es Ihnen gefallen? Welche Behandlungen waren am besten?
5: Oh, am besten. Das ist sehr schwierig. Ich habe alles sehr genossen. Aber Massage, das war sehr, sehr schön. Und das Wasser. Es gab sowohl allein im Badezimmer, auch in Schwimmbecken, aber da waren wir mehrere Leute, Schwimmgymnastik. Das war schön. Und auch Sprudelwasser mit Bobbel. Ja, ich habe das nie früher erlebt. Das war so schön, so schön. Ja.
4: Sie haben auch Gymnastik gemacht?
3: Welche Frage? Nein, ich habe keine Gymnastik gemacht. Aber nur für die Frauen, denke ich. Aber ich habe auch Massage und ich habe diese Slam, ja, ich habe eine Slam-Therapie gemacht. Das war ganz anders. Das Slam war auf dem Bett sozusagen und dann liegt man da und dann bekommt man Slam überall. Nur nicht im Gesicht, aber warmes Slam, das hat sich so gut angefühlt, ja. Vielleicht soll ich auch sagen für die deutsche Hörer, dass viele Leute sprechen Deutsch da. Also nicht nur in Rezeption, auch die Behandler und die im Restaurant, viele Leute sprechen Deutsch. Man kann ruhig dort gehen und Deutsch sprechen überall. Ja. Ich habe auch in Badewanne diese gemacht, auch mit so ein bisschen heißer Wanne, soll auch heilende sein.
4: Also jetzt sind Sie viel gesünder als vorher.
3: Ja, genau. Jetzt ist wir fit for fight.
4: Und neben den Behandlungen und Aufenthalt im Hotel haben Sie sicher auch Spaziergänge in die Umgebung gemacht. Das ist so eine schöne, kann man sagen, Insel, wo dieser Kurort sich befindet.
5: Ja, wir haben jeden Tag Spaziergänge gemacht. Und das war sehr, sehr schön, weil es so ruhig ist und auch mit überall den schönen Bäumen, viele, viele alte Bäume und diese Jahreszeit, hellgrün, so sehr, sehr schön.

0: Und in alle Bäumen gab es Vögeln. Und sie haben so viel für uns gesungen. Wir haben das so sehr genossen. Und abends sind wir auch beim Fluss entlang gegangen und mit dem Sonnenuntergang. Schön, schön, schön. Das ist alles zum Empfehlen.
1: Ja.
2: War das Ihr erster Aufenthalt in einem slowakischen Kurort überhaupt?
3: Ja, das war es. Wir sind einmal in einem Kurort, aber da waren wir nur als Hotelgäste gewesen, nicht in Slowakei, ein anderes Land. Aber zum ersten Mal haben wir die Behandlungen mitgemacht. Und ja, das war anders, aber das war schön. Ja.
2: Vielleicht haben Sie sich jetzt inspiriert und haben Sie vielleicht Lust, noch irgendwann anders auch einen Kurort zu besuchen?
0: Ja, kein Zweifel. Wir wollen auch in Dänemark erzählen. Warum nicht sowas hier? Aber ich weiß, in Pistenau gibt es diese heilende Schlamm und Wasser und soweit ich weiß, finden wir das nicht in Dänemark. So historisch ist hier eine Ursache, um es zu machen.
2: Vielleicht haben Sie einen Grund, wieder irgendwann in die Slowakei zu fahren.
0: Ja, das wäre schön, das wäre schön. Alles, was wir gesehen haben und erlebt haben, hat uns so gut gefallen. Und wir wollen natürlich auch andere Leute darüber erzählen.
2: Und Sie haben also diesen Aufenthalt in unserem Wettbewerb gewonnen, aber das ist nicht zum ersten Mal. Sie nehmen regelmäßig teil.
3: Ja, also ich habe etwas zusammen mit der Radio Slowakei International, weil wir haben denselben Geburtstag. Den 29. März ist mein Geburtstag und ist der Geburtstag von Radio Slowakei International. So, ich habe von Anfang an eure Sendungen gehört. Und vor 17 Jahren haben wir auch einen Hotelaufenthalt an der Füße von Hohe Tatra. Das war ein Golfresort, aber unser Aufenthalt war ohne Golf. Aber wir hatten uns umgesehen. Wir haben zum Beispiel eine Tour gemacht in die Hohen Tatran. Nicht so hoch, aber das Natur da gesehen. Das ist wunderschön. Und wir waren also zum Beispiel in Kesmarok. Und als Lutheraner hatten wir natürlich diese alte Kirche in Kesmarok. Kann ich nie vergessen. Das ist so schön.
2: Also es lohnt sich, an unserem Wettbewerb teilzunehmen.
3: Genau, genau. Alle sollen teilnehmen, wenn sie es darüber hören. Und die Fragen sind nicht so schwer. Also wenn man gut gehört, was gesagt wird, dann kann man auch die Fragen beantworten.
2: Sie hören auch also die Sendungen zu?
0: Ein bisschen ab und zu. Und oft frage ich, wo bist du jetzt? Weil Werner auch hört von anderen Ländern. So oft frage ich ihn, wo bist du? Und jetzt will ich wahrscheinlich jeden Sendung, wo es Slowakei zuhören.
2: Vielleicht auch unsere nächsten Runden. Bis zum Jahresende gibt es noch mehrere Kurorte, werden vorgestellt.
0: Ja, ja, gerne, gerne.
2: Liebe Freunde, damit kommen wir zum Schluss unserer Sendung. Aus dem Studio verabschieden sich von Ihnen Tonmeisterin Eva Medzelska sowie Redakteurin Jana Herbeková. Wir wünschen Ihnen eine erfolgreiche Woche. Do poczucia. Auf Wiederhören.

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1: Guten Tag, heute im Nachrichtenstudio Juraj Gigac.
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1: Serbischer Verteidigungsminister im Gespräch mit Premier Fico. Außenminister Blanar empfing seinen serbischen Amtskollegen. Umweltminister Taraba bleibt trotz Kritik vorerst im Amt. Am Freitag hat der slowakische Ministerpräsident Robert Fico in Bratislava den serbischen Verteidigungsminister Bratislav Gašić empfangen. Serbien wie auch weitere Länder des Westbalkans seien für die Slowakei wichtige Partner. Sie unterstütze sie auf dem Weg in die EU. Serbien spiele bei der Zusammenarbeit eine wichtige Rolle im Kampf gegen illegale Migration, organisiertes Verbrechen und hybride Drohungen. Die Slowakei hat zudem informierte das Regierungsamt, ihre Beteiligung an der Kosovo-Friedenstruppe KFOR nach 15 Jahren wieder aufgenommen. Der slowakische Außenminister Juraj Blanar hat am Samstag seinen serbischen Amtskollegen Marek Djuric empfangen. Die Slowakei unterstütze Serbien wie auch andere Westbalkanländer auf ihrem Weg in die EU, erklärte Blanar und fügte hinzu, dass die EU die Integration Serbiens aus politischen Gründen erschwere. Der serbische Außenminister bedankte sich dafür, dass die Slowakei die Unabhängigkeit des Kosovo nicht anerkennt. Außenminister Blanar sagte, dass es hierfür zunächst eine Vereinbarung zwischen Serbien und Kosovo brauche. Die Slowakei ist neben Griechenland, Rumänien und Spanien eines der vier EU-Länder, die den Kosovo nicht als souveränen Staat anerkannt haben. Am Montag steht ein Treffen Juraj Blanars mit dem niederländischen Außenminister auf dem Programm. Am Montag wollte die Opposition eine außerordentliche Parlamentssitzung zur Abberufung des Umweltministers Tomáš Taraba eröffnen. Da die Regierungsabgeordneten nicht im Plenarsaal anwesend waren, scheiterten beide Versuche. Dem slowakischen Umweltminister wird vorgeworfen, die Umwelt nicht zu schützen, sondern der Wirtschaftslobby zu dienen. Seine Misslungen und Zonierungen der Nationalparks würden 500 Millionen Euro aus dem Aufbauplan der EU gefährden. Er spiele mit der Gesundheit der Menschen in wirtschaftsschwachen Regionen, wie etwa im Tal um das smoggeplagte Städtchen Jelšava, wo er das bereits begonnene Projekt zur Verbesserung der Luftqualität stoppte. Auch die slowakische Nationalpartei, die ihn für den Posten nominiert hatte, ist mit seinen Ergebnissen nicht zufrieden. Parteichef Andrej Danko schloss Tarabas Kandidatur für die Partei aus und verlangte vom Ministerpräsidenten Robert Fico, den Posten neu zu besetzen, was dieser ablehnte. Stattdessen soll sich die Partei mit dem Umweltminister Taraba bis Ende September einigen. Die Nachrichten entstammen Meldungen der slowakischen Presseagentur TASR.
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1: Vor mittlerweile 8 Jahren hat Peter Žiga, der Wirtschaftsminister aus den Reihen der damals regierenden Partei Smer SD, heute Parlamentsvizepräsident für die aktuell mitregierende Partei Hlas SD, den Bau einer 4-spurigen Straße und einer Straßenbahnlinie versprochen, die Košice ab dem Stadtteil Pereš mit einem Gewerbegebiet und dem dortigen Flughafen verbinden sollten. Im Juni 2018 kündigte er an, dass, Zitat, das Staatsunternehmen MH Invest bereits mit der regionalen Selbstverwaltung bzw. mit den zuständigen städtischen Behörden kommuniziert, so dass die Menschen in 3 Jahren dorthin pendeln können, ob auf der neuen Straße oder mit der Straßenbahn, Zitat Ende. Ihm zufolge hat die damalige Regierung Peter Pellegrinis, heute Staatspräsident, für das Vorhaben die ersten 24 Millionen Euro bewilligt. 2 Jahre später teilte Wirtschaftsminister Žiga mit, dass die Regierung vor einem derzeit rechtlich unlösbaren Problem stehe. Die Eigentumsrechte zu den erforderlichen Grundstücken müssten erst in Ordnung gebracht werden. Der Staat habe aber seine Aufgaben erledigt und halte das Geld für diese Investitionen parat. Es folgte eine Serie von Rechtsstreitigkeiten und Gerichtsverhandlungen vor dem Amtsgericht, dem Bezirksgericht und ab Januar 2024 auch vor dem obersten Gericht. Erst im Oktober 2025 haben die Gerichte endgültig beschlossen, dass die geltend gemachten Restitutionsansprüche auf die besagten Grundstücke nicht rechtens sind. Der Staat bzw. das Staatsunternehmen MH Invest II hätten dann eigentlich mit dem Bau beginnen können. Am Mittwoch hielt die jetzige Regierung eine ihrer regelmäßigen Kabinettssitzungen außerhalb der Hauptstadt Bratislava ab. Im Ort Haniska bei Košice informierte die aktuelle Wirtschaftsministerin

0: Hat man bis dahin mit der Buslinie 23. Die Fahrt dauert 18 Minuten. Das Ticket kostet 1,20 Euro bzw. 1,10 Euro in der App. 2026 kann man dann täglich weiter nach Wien, Bratislava, Prag und London fliegen, sowie an ausgewählten Tagen nach Warschau, Dublin, Rom, Zadar, Zürich, Liverpool und Malaga. Das Straßenbahnsystem, zunächst in Form einer Pferdebahn, wurde in der ostslowakischen Metropole 1891 in Betrieb genommen. 1895 kam die Dampftraktion hinzu. Bis 1909 verkehrten in der Stadt beide Traktionen. 1913 ging die von der Berliner Gesellschaft für Bau und Betrieb von Eisenbahnen, Hennig Hartwig und Co. ausgerüstete elektrische Traktion in Betrieb. Das aktuell 34 Kilometer umfassende normalspurige Netz ist neben Bratislava eins von zwei städtischen Straßenbahnsystemen in der Slowakei.
1: Guten Tag, liebe Hörerinnen und Hörer, und herzlich willkommen zum Magazinteil der deutschen Sendung von Radio Slowakei International, die Slowakei hautnah. Es grüßen Sie vom Mischpult Eva Medelska und am Mikrofon Jana Herbeková. Heute hören Sie bei uns: Konsolidierung gegen Wirtschaftswachstum, welche Empfehlungen der Rat für Haushaltsdisziplin gibt. Kurort Pieszczany im Frühling erleben, Gewinner des RSI-Wettbewerbs über ihre Erlebnisse. Wir wünschen Ihnen guten Empfang und angenehmes Zuhören.
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1: Die slowakische Wirtschaft ist in letzter Zeit stark von staatlichen Konsolidierungsmaßnahmen geprägt. Bedeutend ist für sie als eine stark offene Wirtschaft auch die wirtschaftliche Entwicklung in Europa, die nach einer Phase der Stagnation zwar eine leichte Erholung verzeichnet, jedoch vor anhaltenden strukturellen Herausforderungen und Risiken aus dem globalen Umfeld steht. Laut Wirtschaftsexperten vom Rat für Haushaltsverantwortung wird sich aber gerade das neueste Konsolidierungspaket in den nächsten 4 Jahren deutlich negativ auf die wirtschaftliche Entwicklung in der Slowakei auswirken. Am stärksten wird sich dies im Jahr 2026 bemerkbar machen, wenn das Wirtschaftswachstum im Vergleich zu einem Szenario ohne Konsolidierung um 0,36 Prozentpunkte geringer ausfallen wird. Langfristig belastet die Wirtschaft vor allem die schrittweise Einführung einer dauerhaften Erhöhung der Steuer- und Abgabenbelastung der Arbeit, die die Wirtschaftstätigkeit bremst. Der Rat für Haushaltsverantwortung wurde 2012 als unabhängige Behörde zur Überwachung und Bewertung der wirtschaftlichen Entwicklung der Slowakischen Republik gegründet. Lassen wir nun den Vorsitzenden des Rates, Jan Todt, zu Wort kommen, der sich zur aktuellen Wirtschaftslage im Land äußert und zugleich Prognosen für die Zukunft macht.
3: Was ich positiv bewerte, ist, dass alle in der Slowakei, seien es die Koalition, die Opposition oder auch der Privatsektor, sich einig sind, dass eine Konsolidierung unumgänglich ist. Denn wenn wir die öffentlichen Finanzen nicht sanieren würden, würden wir langsam aber sicher den Weg Griechenlands einschlagen und das hätte negative Auswirkungen auf alle, einschließlich Unternehmen und Haushalte. Das letzte Konsolidierungspaket für dieses Jahr ist jedoch ziemlich wachstumshemmend und ein Teil der Maßnahmen ist temporär. Das Ergebnis ist, dass das Paket einerseits die Wettbewerbsfähigkeit der slowakischen Wirtschaft verschlechtert und andererseits, dass wir bereits sämtliches Pulver verschossen haben. Die Steuern sind bereits deutlich erhöht worden, aber die positiven Auswirkungen auf das Defizit sind begrenzt, da ein Großteil der erzielten Einnahmen für Ausgaben verwendet wurde, die über die üblichen Erhöhungen hinausgingen.
1: Obwohl das letzte Konsolidierungspaket ziemlich umfangreich war, beträgt sein dauerhafter positiver Effekt nur 0,2 Prozent des Bruttoinlandsprodukts. Die 3 bisherigen Pakete der gegenwärtigen Regierung haben das Bruttoinlandsprodukt um insgesamt 1,8 Prozent verbessert. Dieser Effekt hätte doppelt so hoch sein können, wenn die Konsolidierung nicht durch neue erhöhte Ausgaben verwässert worden wäre, sagt Jan Todt.
3: Einen dauerhaften Einfluss auf die öffentlichen Finanzen hatten die Maßnahmen des zweiten Pakets, das im vergangenen Jahr in Kraft trat. Leider ist sein Einfluss zwar dauerhaft, aber gering und verbessert die öffentlichen Finanzen nur um 0,2% des BIP. Das bedeutet, dass wir trotz dreier Pakete mit relativ hohen Summen nur etwa 40%

0: Prozent des Konsolidierungsweges hinter uns haben. Am Ende dieses Weges steht die Stabilisierung der öffentlichen Verschuldung. Ziel ist es, ein Defizit in einer Höhe von etwa 2,4% des BIPs zu erzielen.
1: Der Rat für Haushaltsverantwortung und die Nationalbank der Slowakei haben aktuelle Prognosen für die Wirtschaftsentwicklung in diesem Jahr ausgearbeitet. Laut Jan Todt stimmen beide Prognosen darin überein, dass das Wirtschaftswachstum der Slowakei in diesem Jahr wahrscheinlich erneut unter 1% des Bruttoinlandsprodukts liegen wird.
0: Zwei aufeinanderfolgende Jahre mit einem derart niedrigen Wirtschaftswachstum sind sicherlich keine gute Nachricht. Aber auch das für die nächste Zeit prognostizierte Wachstum ist nicht gerade ermutigend. Aus unserer Sicht wären Wachstumswerte von etwa 3% oder mehr wünschenswert. Was die Inflation betrifft, haben wir uns in dieser Hinsicht auch mit der Nationalbank auf etwa 3,5% geeinigt, bereits nach Berücksichtigung der Energiebeihilfe. Das liegt etwas unter den bisherigen Prognosen, die sich bei etwa 3,8 bis 4,4% bewegten.
1: Jan Todt weist auch darauf hin, dass die höheren Wachstumsprognosen des Finanzministeriums in Höhe von 1,2% des BIP laut dem Rat für Haushaltsverantwortung und auch laut der Einschätzung der Nationalbank zu optimistisch sind.
0: Das Finanzministerium hat unserer Meinung nach eine zu optimistische Sicht auf den Unternehmenssektor, insbesondere auf dessen Fähigkeit, in diesem Jahr Lohnsteigerungen zu generieren. Wir glauben, dass diese Fähigkeit geringer sein wird, als das Ministerium annimmt, was zu Ausfällen bei den Steuer- und Abgabeneinnahmen des Staatshaushalts führen wird. Auch der Verbrauch der Haushalte wird mehr oder weniger stagnieren. Für Unternehmen, die auf dem heimischen Markt verkaufen, wird die Situation daher schwieriger.
1: Auch die Prognose zur Entwicklung des Arbeitsmarktes ist nicht gerade optimistisch. Die Regierung hat erklärt, dass sie sich bei der Sanierung der öffentlichen Finanzen von internationalen Empfehlungen leiten lassen will. Dabei möchte man beachten, welche Art der Konsolidierung in ausländischen Volkswirtschaften in der Vergangenheit erfolgreich war und eine nachhaltige Sanierung der öffentlichen Finanzen erreichen konnte. Dies bewertet Jan Todt positiv.
0: Im Grunde genommen lauten diese Empfehlungen, dass man sich in der Steuerpolitik eher auf den Konsum, das Vermögen und negative externe Effekte konzentrieren sollte und nicht auf die Besteuerung neuer Wertschöpfung, also auf Einkommenssteuern oder Abgaben. Oft wird auch empfohlen, die Steuerbelastung der Arbeit nicht zu stark zu erhöhen. Wichtig ist auch, dass die Ausgaben nicht den größeren Teil des Pakets ausmachen. Sparen sollte man eher bei den laufenden Ausgaben, nicht bei den öffentlichen Investitionen. Die Senkung der Ausgaben muss außerdem dauerhaft erfolgen, das heißt auf der Grundlage eines Audits die Prinzipien des Preis-Leistungs-Verhältnisses nutzen, was in den letzten Jahren kaum der Fall war.
1: Die bisherigen drei Konsolidierungspakete sollten Staatskasse laut Regierung insgesamt 7,4 Milliarden und laut einer Schätzung des Rates für Haushaltsverantwortung 5,4 Milliarden Euro einbringen. Die Wirtschaftsexperten vom Rat halten jedoch die Struktur der Maßnahmen nicht gerade für optimal.
0: Unsere Empfehlung lautete, etwas mehr bei den Ausgaben zu sparen, wobei es in Wirklichkeit eher um Maßnahmen zur Steigerung der Einnahmen ging. Wenn Steuern, dann eher aus Passivität, nicht aus Aktivität, also eher Vermögen und Konsum besteuern. Und wenn Ausgaben gekürzt werden müssen, dann nicht bei Investitionen. In diesen Konsolidierungspaketen bestand die Hälfte der Maßnahmen genau aus jenen, die nicht empfohlen werden.
1: Jan Todt hält es für besonders beunruhigend, dass trotz des deutlichen Anstiegs der Staatseinnahmen dank dreier Konsolidierungspakete die öffentlichen Finanzen statt eines Überschusses ein Defizit von 5% aufweisen und das Wirtschaftswachstum um die Hälfte zurückgegangen ist. In Zukunft müssten weitere Konsolidierungsmaßnahmen ergriffen werden, sollte dieser ungünstige Trend umgekehrt werden.
0: Für dieses Jahr gehen wir davon aus, dass das Defizit um 400 Millionen Euro höher ausfallen wird als von der Regierung geschätzt. Der Grund dafür ist, dass wir aufgrund des schwachen Wirtschaftswachstums mit geringeren Einnahmen durch Steuern rechnen. Wenn die Regierung ab sofort keine neuen Maßnahmen mehr ergreifen würde, würde das Defizit wieder auf 5% oder sogar noch höher steigen. Das bedeutet, dass die drei Konsolidierungspakete die öffentlichen Finanzen nicht saniert haben. Um das Defizit auf 3,5% zu senken, wie es die Regierung in ihrer Regierungserklärung angekündigt hat, wäre nach unserer Schätzung eine weitere Konsolidierung in Höhe von 3 Milliarden Euro erforderlich. Eine solche Konsolidierung im Wahljahr wäre ziemlich ungewöhnlich.
1: Eine weitere Konsolidierung ist daher nach Ansicht des Rates für Haushaltsverantwortung unerlässlich. Jede Konsolidierung hat natürlich auch negative Nebenwirkungen auf die Wirtschaft, die durch geeignete Maßnahmen minimiert werden müssen. Was schlägt Jan Todt in dieser Situation vor?
0: Es ist wichtig zu erkennen, dass die jährliche Zusammenstellung von Paketen nur für das kommende Jahr nicht ausreicht. Bei diesen Maßnahmen muss auch an das künftige Wachstum und die Wettbewerbsfähigkeit gedacht werden, damit die Steuereinnahmen in Zukunft so hoch wie möglich sind und dann weniger konsolidiert werden muss. Man sollte auch an die sich verschlechternde Demografie denken und sich eine Reserve in Form einer geringeren Verschuldung zulegen. Die Struktur der Konsolidierung ist sehr wichtig. Wenn sie gut zusammengestellt wird, muss man nicht wiederholt konsolidieren und kann eine gewisse Konsolidierungsmüdigkeit vermeiden.
1: Außerdem sollte die Konsolidierungsstrategie immer zu Beginn der Legislaturperiode für die nächsten 4 Jahre bekannt gegeben werden, damit Unternehmen und Haushalte wissen, um wie viel bestimmte Steuer- oder Abgaben erhöht werden, sagt Jan Todt.
0: So können die Firmen und Haushalte vorausplanen und dann werden sie automatisch deutlich eher bereit sein zu investieren. Wenn wir sie am Ende des Jahres damit überraschen, dass wir in 2 bis 3 Monaten diese Steuern und jene Abgaben erhöhen und wir sie jedes Jahr damit überraschen, dann werden natürlich sowohl die Unternehmen als auch die Haushalte vorsichtig sein und abwarten. Eine solche abwartende Haltung ist für die Wirtschaft sehr schmerzhaft, da sie bedeutet, dass keinerlei Investitionen getätigt werden und die Wirtschaft kein Wachstum verzeichnet. Diese Unsicherheit muss so weit wie möglich beseitigt werden. Wenn die Konsolidierungsstrategie für mehrere Jahre im Voraus vorgestellt wird, empfinden die Unternehmen die Unsicherheit als nicht so groß.
1: In dieser Situation hebt der Rat für die Haushaltsverantwortung auch die Wichtigkeit der richtigen Nutzung von EU-Geldern hervor.
0: In Zeiten der Konsolidierung ist es sehr wichtig, die enorme Verfügbarkeit europäischer Ressourcen bestmöglich zu nutzen. Die Slowakei verfügt über Finanzmittel sowohl aus den üblichen Eurofonds als auch aus dem Konjunkturprogramm. Durch deren richtige Verwendung können die negativen Auswirkungen der Konsolidierung auf die Wirtschaft abgefedert werden.
1: So viel zur aktuellen wirtschaftlichen Situation in der Slowakei, liebe Zuhörer. Und nun singt für Sie die slowakische Gruppe Peter Beach Project Len sa smej, lachnu.
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0: Der Monat Juni hat gerade erst begonnen und mit ihm auch die nächste Runde unseres diesjährigen Wettbewerbs Lebendiges Wasser. Schon diesen Sonntag können Sie mit uns den Kurort Rajecké Teplice in der Nordslowakei virtuell besuchen. Ein anderes slowakisches Heilbad, und zwar die Kurstadt Piešťany, konnten vor kurzem zwei unserer Hörer hautnah erleben, denn sie wurden in der zweiten Runde als Gewinner des Hauptpreises ausgelost. Hans-Werner Lolike und seine Frau Inge-Lise aus Dänemark. Nun werden sie von ihrem Aufenthalt dort berichten und sie vielleicht anspornen, bei einer der nächsten Runden aktiv mitzumachen.
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0: Also, da haben wir unsere Gewinner, unsere Hörer aus Dänemark, die in der Märzrunde unseres Wettbewerbs Lebendiges Wasser den Aufenthalt im Kurort Piešťany gewonnen haben. Und jetzt sind sie schon gekommen von dem Aufenthalt. Wie war's? Wie hat das Ihnen gefallen in Piešťany?
2: Ja, in Piešťany war wunderschön. Also alles war sehr gut. Das war eine sehr heilende Atmosphäre da. Die Behandlungen waren für uns so etwas ganz anders, aber wir haben es so genießen. Und das Essen war superb. Ja, dreimal am Tag kann man sich, ohne es zu spekulieren, sich zum Mittag zum Essen gehen. Ja, das war schön, sehr schön, ja.
0: Sie waren auch mit Ihrer Frau Inge-Lise. Wie hat es Ihnen gefallen? Welche Behandlungen waren am besten?
3: Oh, am besten, das ist sehr schwierig. Ich habe alles sehr genossen. Aber Massage, das war sehr, sehr schön. Und das Wasser, es gab sowohl allein im Badezimmer, auch im Schwimmbecken. Aber da waren wir mehrere Leute, Schwimmgymnastik. Das war schön. Und auch Sprudelwasser mit Bobbel. Ja, ich habe das nie früher erlebt. Das war so schön, so schön. Ja.
0: Sie haben auch Gymnastik gemacht?
2: Welche Frage? Nein, ich habe keine Gymnastik gemacht. Nur für die Frauen, denke ich. Aber ich habe auch Massage und ich habe diese Slam. Ja, ich habe eine Slam-Therapie gemacht. Das war ganz anders. Das Slam war auf dem Bett sozusagen und dann liegt man da und dann bekommt man Slam überall. Nur nicht im Gesicht, aber warmes Slam, das hat sich so gut angefühlt, ja. Vielleicht soll ich auch sagen für die deutsche Hörer, dass viele Leute sprechen Deutsch da. Also nicht nur in Rezeption, auch die Behandler und die im Restaurant, viele Leute sprechen Deutsch. Man kann ruhig dort gehen und Deutsch sprechen überall, ja. Ich habe auch in Badewanne diese gemacht, auch mit so ein bisschen heißer Wanne, soll auch heilende sein.
0: Also jetzt sind Sie viel gesünder als vorher.
2: Ja, genau, genau. Jetzt ist wir fit for fight.
0: Und neben den Behandlungen und Aufenthalt im Hotel haben Sie sicher auch Spaziergänge in die Umgebung gemacht. Das ist so eine schöne, kann man sagen, Insel, wo dieser Kurort sich befindet.
3: Ja, wir haben jeden Tag Spaziergang gemacht. Und das war sehr, sehr schön, weil es so ruhig ist. Und auch mit überall den schönen Bäumen, viele, viele alte Bäume. Und diese Jahreszeit. Hellgrün, so sehr, sehr schön. Und in alle Bäumen gab es Vögel. Und sie haben so viel für uns gesungen. Wir haben das so sehr genossen. Und abends sind wir auch beim Fluss entlang gegangen und mit dem Sonnenuntergang. Schön, schön, schön. Das ist alles zum Empfehlen, ja.
0: War das Ihr erster Aufenthalt in einem slowakischen Kurort überhaupt?
2: Ja, das war es. Wir sind einmal in einem Kurort, aber da waren wir nur als Hotelgäste gewesen, nicht in Slowakei, anderer Land. Aber zum ersten Mal haben wir die Behandlungen mitgemacht. Und ja, das war anders, aber das war schön. Ja.
0: Vielleicht haben Sie sich jetzt inspiriert und haben Sie vielleicht Lust noch, irgendwann anders auch einen Kurort zu besuchen?
3: Ja, kein Zweifel. Wir wollen auch in Dänemark erzählen. Warum nicht sowas hier? Aber ich weiß, In Pistenau gibt es diese heilende Schlamm und Wasser und soweit ich weiß, finden wir das nicht in Dänemark. So historisch ist hier eine Ursache, um es zu machen.
0: Vielleicht haben Sie einen Grund, wieder irgendwann in die Slowakei zu fahren.
3: Ja, das wäre schön, das wäre schön. Alles, was wir gesehen haben und erlebt haben, hat uns so gut gefallen. Und wir wollen natürlich auch andere Leute darüber erzählen.
0: Und Sie haben also diesen Aufenthalt in unserem Wettbewerb gewonnen, aber das ist nicht zum ersten Mal. Sie nehmen regelmäßig teil.
2: Ja, also ich habe etwas zusammen mit der Radio Slowakei International, weil wir haben denselben Geburtstag, den 29. März. Ist mein Geburtstag und ist der Geburtstag von Radio Slowakei International. So, ich habe von Anfang an eure Sendungen gehört. Und vor 17 Jahren haben wir auch einen Hotelaufenthalt an der Füße von Hohe Tatra. Das war ein Golfresort, aber unser Aufenthalt war ohne Golf. Aber wir hatten uns umgesehen. Wir haben zum Beispiel eine Tour gemacht in die Hohen Tatran. Nicht so hoch, aber das Natur da gesehen. Das ist wunderschön. Und wir waren also zum Beispiel in Kesmarok. Und als Lutheraner hatten wir natürlich diese alte Kirche in Kesmarok. Kann ich nie vergessen. Das ist so schön.
0: Also es lohnt sich, an unserem Wettbewerb teilzunehmen.
2: Genau, genau. Alle sollen teilnehmen, wenn sie es darüber hören. Und die Fragen sind nicht so schwer. Also wenn man gut gehört, was gesagt wird, dann kann man auch die Fragen beantworten.
0: Sie hören auch also die Sendungen zu?
3: Ein bisschen ab und zu. Und oft frage ich, wo bist du jetzt? Weil Werner auch hört von anderen Ländern. So oft frage ich ihn, wo bist du? Und jetzt will ich wahrscheinlich jeden Sendung, wo es Slowakei zuhören.
0: Vielleicht auch unsere nächsten Runden. Bis zum Jahresende gibt es noch mehrere Kurorte, werden vorgestellt.
3: Ja, gerne, gerne.
0: Liebe Freunde, damit kommen wir zum Schluss unserer Sendung. Aus dem Studio verabschieden sich von Ihnen Tonmeisterin Eva Medelska sowie Redakteurin Jana Herbeková. Wir wünschen Ihnen eine erfolgreiche Woche. Do poczucia. Auf Wiederhören.